So langsam haben wir es 6 Uhr. Das war wieder mal eine Nacht. Ja, das war meine erste Nacht eigentlich nach der Sommerpause. Der Jesse macht jetzt da noch ein schönes Outro und wir verabschieden uns und wünschen euch einen schönen Tag und eine ganz gute Woche. Und bis nächste Woche, wenn es wieder heisst Blue Dimension Space Night. Von dem her tschüss zusammen und auch vom Jesse tschüss. Danke, dass du dabei warst und bis bald.

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0: Guten Abend, liebe Zuhörerinnen. Ihr hört die Hälfte des Äthers auf Radio Lora 97,5 MHz. Viele von euch seid in Homeoffice angestellt, andere in Quarantäne und wir Radias sind für euch montags immer da, manchmal live oder vorproduziert. Aber wir werden in diesem Pandemie-Kontext auch unsere Äther durch feministische Inhalte, feministische Perspektiven füllen und diese Inhalte verbreiten. Was bringen wir heute für euch? Wir bringen von das andere Davos ein Veranstaltung.
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0: Das andere Davos war am Wochenende in Zürich, 15. und 16. Januar 2021. War unter solidarisch und kampferisch aus der Krise viel Veranstaltungen bezüglich Covid-19 und andere Thematiken. Alle geplanten Veranstaltungen fanden online statt und wir werden es nachträglich in kommenden Wochen für euch diese senden. Heute bringen wir über Care-Arbeit und Migration eine Veranstaltung, das 2018 stattgefunden hat. Das Thema ist aktuell, weil auch in dieser Corona-Krise haben wir gesehen, pflegende Kräfte sind auch oft migrantisierte Flint-Personen und deswegen haben wir heute dieses Thema gewählt. 8. März ist auch da nahe und wir werden auch unseren Fokus auf diese Gesundheitskrise werfen und mehr, was können wir anders, wie konnten wir dieses System, das in der Krise ist, das nicht funktioniert, anders gestalten, ändern. Und das ist für uns klar, dass drin von diesem kapitalistischen, patriarchalen, rassistischen System nicht stattfinden kann. Man kann Verbesserungen fordern, aber wir wissen, dass die Lösung muss sein, ein System, wo unser Leben ins Zentrum stellt und nicht das Kapital, der Profit. Dann, wie gesagt, werdet ihr weiter in unseren Sendungen über dieses Thema und mehr hören. Dann ich lasse euch die Sendung hören und am Freitag kommt ihr wieder, wenn ihr heute nicht reicht, die Wiederholung hören und das wird genau 10 Uhr sein. Bis dann, ich wünsche euch eine schöne Woche.
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4: Vielen Dank auch für die Einladung. Ich habe mich riesig gefreut, als ich das Programm gesehen habe. Ein Programm mit lauter Frauen, die reden. Das war nicht immer so. Und ja, das finde ich toll. Genau. Ich werde jetzt eine Einleitung machen zu diesem Arbeitsmarkt im Privathaushalt, wie der entstanden ist, was die Hintergründe sind, dass es diese zunehmend kommerzialisierte Care-Arbeit in den Privathaushalten gibt. Und eben Bojana wird dann konkret auch erzählen aus ihren Erfahrungen. Sie hat ja lange Zeit in dieser 24-Stunden-Betreuung gearbeitet und sie wird da aus ihrer Arbeitsrealität erzählen. Im zweiten Teil, wie Mike schon gesagt hat, geht es vor allem auch um diese Kämpfe der Care-Arbeiterinnen, die einerseits vor Gericht gegangen sind und die unbezahlten Arbeitsstunden eingefordert haben in den letzten Jahren und die aber auch eine Öffentlichkeit gefunden haben, also dass auch ein herausragendes Resultat eigentlich, dass Care-Arbeiterinnen, die ganz lange einfach im Verborgenen geblieben sind, jetzt eine eigene Stimme haben und eben zum Beispiel wie mit Bojana an die Öffentlichkeit gelangen. Ich habe den Titel von meinem Input ist Care und Migration in der Schweiz pflegen ohne Grenzen. Warum ohne Grenzen? Also einerseits und mit Fragezeichen ohne Grenzen. Einerseits hat es natürlich, wie Mike schon gesagt hat, mit Migration zu tun, mit der Migrationspolitik. Dieser Arbeitsmarkt ist expandiert durch die Erweiterung der Personenfreizügigkeit auf die EU-Ostländer. Seitdem sind diese Firmen auf dem Markt. Und wir sehen an diesem Beispiel eben auch, also Pflegen ohne Grenzen, zwar sind die Migrationsbestimmungen jetzt liberalisiert, die Care-Arbeiterinnen können hier eigentlich legal arbeiten, aber trotzdem ist die Prekarität sehr groß und trotzdem findet auch sehr viel Arbeit informell statt. Das heißt nicht, dass jetzt alles ganz schön reguliert und legal stattfinden würde. Pflegen ohne Grenzen aber auch, weil eigentlich keine Grenzen bestehen bei dieser Arbeit. Man lebt im Haushalt, man lebt sozusagen dort, wo man arbeitet und es gibt eigentlich fast keinen Arbeitsschluss am Abend. Es gibt keinen Feierabend, man arbeitet rund um die Uhr. Also eine zeitliche Entgrenzung in dem Sinn. Auch Pflegen ohne Grenzen, weil es eigentlich arbeitsrechtlich sehr wenig Grenzen gibt. Es gibt fast keine Regulierung dieses Sektors, darauf werden wir dann auch zu sprechen kommen. Und Pflegen ohne Grenzen, Fragezeichen, es ist natürlich so, dass die Frauen sehr wohl Grenzen haben. Sie haben die Grenzen des Haushalts, aus denen sie sich eigentlich fast nicht bewegen können. Es ist eigentlich eine Begrenzung ihrer Bewegungsfreiheit, weil sie eigentlich wie isoliert sind im Haushalt, in dem sie sich fast 24 Stunden aufhalten müssen. Über das Phänomen der 24-Stunden-Betreuung wird vor allem in der Deutschschweiz jetzt schon seit einiger Zeit in den Medien berichtet. Hier ein Beispiel aus der Basler Zeitung. Engel aus dem Osten bleiben 90 Tage in Basel. Man sieht hier schon, wie die Frauen bezeichnet werden. Es sind die Engel. Auch die ganzen Agenturen, die Werbung machen für diese Arbeit, brauchen immer wieder solche Begriffe. Die Engel, die Fee, die Pflegefee und so weiter. Man kann sagen, es gibt einerseits so einen Diskurs, der das Ganze sehr schön redet, der von einer Win-Win-Win-Situation spricht. Also wir haben einen Gewinn für die Care-Arbeiterin, die hier viel Geld verdient. Wir haben einen Gewinn für die Familie, die sich nicht mehr um die alte Person kümmern muss. Und wir haben einen Gewinn für die Person im Haushalt, die zu Hause bleiben kann. Und so wird das häufig dargestellt, wie beispielsweise hier in der NZZ, wo eine junge Frau aus Polen porträtiert wird, die jetzt dank dieser Arbeit in der Schweiz eine neue Familie gefunden hat. Also es wird wirklich so sehr, sehr schön dargestellt.
5: Was für ein Glück.
4: Was für ein Glück, genau. Aber auf der anderen Seite haben wir auch einen Diskurs, wo von der neuen Sklaverei die Rede ist, Pflegerinnen als moderne Sklaven. Der Blick hat getitelt, jetzt kommen die Dumpingpflegerinnen. Aufgrund der neuen Personenfreizügigkeit bieten sich nun Frauen aus Osteuropa an, als Pflegerinnen. Es schwingt schon ein bisschen so dieses, ja, wie man über Sexarbeit redet, die Frauen bieten sich an. Ja? Und ja, sie werden aber hier einfach nur als Opfer dargestellt. Also die Frauen sind einfach Opfer der Sklaverei. Ich denke, beide Darstellungsweisen, einerseits dieses euphemisierende, beschönigende von vorher in der NZZ, wie auch dieser Sklavereidiskurs, entsprechen nicht wirklich der Realität. Und wir möchten jetzt eigentlich ein bisschen mehr reinzoomen in diese Arbeitsrealitäten im Haushalt, was das heißt. Und eben auch die Handlungsfähigkeit der Frauen, die in diesem Arbeitsfeld arbeiten, aufzeigen, dass es eben nicht einfach nur Opfer sind, sondern dass sie auch sehr, sehr stark sich wehren gegen diese Arbeit. Warum ist überhaupt im Haushalt so ein Sektor entstanden? Da gibt es verschiedene Hintergründe. Einmal natürlich gibt es immer mehr einen Bedarf nach dieser Arbeit, weil immer mehr Menschen in pflegebedürftige Verhältnisse kommen. Also es gibt immer mehr pflegebedürftige Menschen in der Schweiz, das ist ein Grund. Es gibt immer mehr Menschen, die demenzkrank sind, und vor allem demenzkranke Menschen haben häufig eben großen Bedarf an Betreuung, weniger nur medizinische Pflege, sondern Betreuung rund um die Uhr. Das ist ein weiterer Grund, und immer mehr Menschen möchten zu Hause bleiben und nicht ins Pflegeheim gehen. Das ist ein ganz banaler Grund. Dann aber sicher wichtig ist, dass wir in der Schweiz ein System haben, wo wir als Familie ganz, ganz viel selber bezahlen müssen. Also die Privatisierung ist enorm in Bezug auf die Kosten für Pflege und Betreuung. Eigentlich ist nur das, was medizinisch ist, ganz im engen Sinn, durch die Krankenversicherung teilweise gedeckt. Und alles, was Betreuung ist im Haushalt, was anfällt, wenn man eben zum Beispiel im Rollstuhl ist und nicht mehr selber einkaufen gehen kann und so weiter, ist überhaupt nicht versichert in der Schweiz. Und das heißt, also wenn wir uns das anschauen im europäischen Vergleich, sehen wir, dass die Schweiz hier zwar in Bezug auf die Ausgaben für die Langzeitpflege im oberen Feld ist, 2,1% des Bruttoinlandprodukts werden ausgegeben für die Langzeitpflege. Wenn wir aber anschauen, wie sich diese Finanzierung zusammensetzt, dann sehen wir, dass hier in den Ländern wie zum Beispiel Schweden oder Norwegen, Niederlande, der allergrößte Teil oder fast alles öffentlich finanziert ist. Also das Dunkelblaue ist öffentlich, das Hellblaue ist private Finanzierung, aus der eigenen Tasche sozusagen. In der Schweiz ist es krass, oder? Wir haben 40%, die öffentlich finanziert ist, das heißt eine solidarische Finanzierung über Steuern und so weiter, sozialstaatlich. Und der ganze Rest, das Hellblaue, ist out of the pocket, sagt man. Also das ist eine private Finanzierung der Langzeitpflege. Und das heißt eigentlich, jede Familie muss sich selber irgendwie organisieren, und in den meisten Fällen ist es so, dass innerhalb der Familie das organisiert wird, dass Familienmitglieder sich kümmern, oder eben dann halt, wenn es bezahlte Arbeit ist, dann muss hier meistens eben auch gespart werden. Dann haben wir einen Spardruck in den öffentlichen Diensten, momentan gerade im Kanton Bern mit einem Sparprogramm, wo die Spitex wieder einmal die Gelder gekürzt wurden. Das heißt, wir haben eine große Rationalisierung in diesem Bereich. Ich habe hier ein Beispiel von einer Frau, die sich entschieden hat, für ihre Mutter eine 24-Stunden-Betreuerin anzustellen. Und sie hat vorher das mit der Spitex organisiert, und sie sagt aber, die Spitex kann wirklich nur das Nötigste machen. Die sind so unter einem Zeitdruck, die arbeiten mit der Stoppuhr in der Hand. Da wird jede Handhabe erfasst und alles, was darüber hinausgeht, muss zusätzlich verrechnet werden. Der Druck ist da enorm, da hat das Zwischenmenschliche eben keinen Platz mehr, sagt sie. Und meint damit natürlich auch die Realität, dass diese Pflegerinnen und Pfleger in der Spitex wie mit der Stoppuhr in der Hand eben, man sagt auch, minüteln müssen. Sie müssen jede Minute aufschreiben, irgendeinen Kompressionsstrumpf anziehen, ist irgendwie mit 5 oder 7 Minuten verrechnet, und wenn sie länger brauchen, können sie es eben halt nur in ihrer, also wird das von ihrer Pause abgezogen. Und das heißt auch, dass viele Familien finden, ja, wir brauchen jemanden, der oder die rund um die Uhr da ist und ein bisschen mehr Zeit hat und auch ein bisschen mehr sich auf die Person einlassen kann. Und das ist auch ein Grund, weshalb es immer mehr das Bedürfnis gibt nach dieser 24-Stunden-Betreuung. Und dann natürlich ist es so, dass das informelle Pflegepotenzial in der Familie immer mehr an Grenzen stößt. Das heißt, dass wir haben immer mehr Frauen, die erwerbstätig sind, die früher zum Beispiel die Mutter oder den Vater gepflegt oder betreut haben, die jetzt aber immer noch im Beruf sind und da so etwas wie einen zweiten Vereinbarkeitskonflikt erleben, nachdem zwischen Familie und Kind, zwischen Beruf und Kind, jetzt zwischen Beruf und der Betreuung der Eltern zum Beispiel oder der Schwiegereltern. Und dass diese diese Gratisbetreuung sozusagen, in Anführungszeichen, die meistens von den Frauen geleistet wurde, nicht mehr einfach so selbstverständlich da ist. Also das heißt, es gibt da Lücken im Haushalt, Versorgungslücken, die immer größer werden und viele Familien entscheiden sich dann eben, vielleicht auch, weil sie davon hören irgendwo, weil sie im Internet rumsurfen, sehen sie, ah, da gibt es ja so ein Angebot, da kann man ja einfach Klick machen und dann kommt man zum Beispiel darauf, auf diese Firma Get Care, kann man anrufen und dann kann man da eine polnische oder eine slowakische Care-Arbeiterin bestellen, die innerhalb von höchstens 72 Stunden im Haus ankommt und die dann einfach da sozusagen die 24 Stunden Betreuung übernimmt. Das ist das Beispiel von einer Firma. Vielleicht kann Bojan da noch mehr dazu sagen. Du hast Erfahrung mit dieser
5: Firma. Ja, diese Firma ist bekannt. Also meistens, die hier steht 1.900, 1.700 zahlen die. Also es ist das nicht so toll. Meistens von Slowakinnen. Ja. Arbeiten meistens Slowakinnen. Also die kommen zu uns klagen und was kann man machen. Ja. Ja.
4: Und es ist... informell, oder? Also die sind nicht angemeldet, die Frauen, die da in dieser
5: Firma... Nicht angemeldet, oder wird das so, dass die nur 3 Monate angemeldet sind, dass man nicht die Verpflichtungen weiter in der Schweiz zahlen muss. Und ja, deswegen sind die Preise auch viel, viel günstiger.
4: Ja, also 1.990 Franken im Monat. Ja. Wer vielleicht weiß, wie viel ein Pflegeheim kostet in der Schweiz, 6, 7, 8.000 Franken mindestens im Monat.
5: 10, 11.
4: Ja. 10, 11, ja. Und weshalb ich das ausgewählt habe, ist auch, weil sie immer mit diesem Herz argumentieren. Also einerseits ist es billig, es kostet fast nichts, und dann ist auch noch die Liebe und das Herz und die Herzlichkeit und so auch noch mitgeliefert. Also Pflege, bezahlbare Pflege, herzliche Pflege. Das ist so ein bisschen der Herz.
5: Ja, nur finde ich schade, dass nur von uns wird die Herzlichkeit verlangt, aber genau, nicht umgekehrt. Ja. Komm, schade. Ja.
4: Also, dann haben wir ein anderes Beispiel, noch einfach die zwei Beispiele finde ich jetzt noch spannend, weil hier in diesem Beispiel haben wir, sehen wir einerseits mal wieder so ein schöner Name, Gute Wesen heißt die Firma, Gute Wesen. Und man sieht auch, dass die transnational tätig sind. Also die vermitteln in verschiedene Länder, Deutschland, Österreich, Schweiz, Italien, Frankreich, Belgien, Kanarische Inseln. Da sind viele deutsche Rentner oder Rentnerinnen, auch Schweizer inzwischen, die da ihren Lebensabend verbringen. Kosten 1.390 bis 1.580 Euro, je nachdem, wie groß der Pflegeaufwand ist oder auch wie gut die Betreuung in Deutsch spricht. Genau, und da steht auch eben, innerhalb weniger Tage können Sie mit Betreuungspersonal nach Ihren Wünschen rechnen. Und wenn Sie nicht zufrieden sind, haben Sie eine Rückgabegarantie, Sie können die Person wieder nach Hause schicken, wenn es nicht passt. So. Genau, und weshalb ich das Beispiel jetzt noch mitgebracht habe, ist wegen diesem letzten Satz hier, wo man ganz schön sieht, wie die Agenturen einerseits mit Gender, mit Geschlechterstereotypen agieren, aber dann auch mit rassialisierten Beschreibungen oder eben mit ethnisierten Genderbeschreibungen. Und zwar heißt es da, Helferinnen aus Polen und anderen EU-Ostländern sind nicht nur preisgünstiger, sondern sie können sich auch besser um sie kümmern, weil sie mit ihnen unter einem Dach wohnen. Es liegt in ihrer Natur, fürsorglich, barmherzig und liebevoll zu sein. Damit macht sie Werbung. Genau. Eine 24-Stunden-Betreuerin hat mir diesen Flyer mal zugesteckt, wo eine Senior-Pair gesucht wird und sie hat sich da beworben. Und eine Senior-Pair, das ist so eine neue Wortkreation für ein Au-pair für Senioren. Diese Firma hat das patentieren lassen, diesen Begriff, man sieht das hier hinten beim R, also Senior-Pair. Und eine Senior-Pair, das kann sein, eine Hauswirtschafterin, eine Altenpflegerin, eine Person mit Ausbildung im Restaurant- oder Hotelgewerbe, Person mit Erfahrung in der Betreuung von Senioren, gestandene Hausfrau mit Herz und Verstand und Erfahrung im Familienmanagement. Und perfekt wäre ein Mix aus allem. Also, es ist ein sehr diffuses Anforderungsprofil. Das Berufsbild ist überhaupt nicht so klar definiert. Es werden meistens die Bildungsabschlüsse, die die Frauen mitbringen, nicht anerkannt. Und da ist wichtig zu wissen, dass sehr viele Frauen eine abgeschlossene Berufsausbildung haben, sei es eine Lehre, die sie absolviert haben in ihrem Herkunftsland, viele aber auch zum Beispiel ein Studium. Also ich habe in meiner Forschung mit vielen Frauen gesprochen, die ein Jurastudium gemacht haben, Psychologie studiert haben, Ökonomie studiert haben und die jetzt hier in der Betreuung von älteren Menschen arbeiten, weil sie eben durch die prekären Verhältnisse im Herkunftsland gezwungen sind, irgendwo hier mehr Einkommen zu generieren. Was es eigentlich bedeutet, ist, dass hier der Haushalt wieder einmal einfach als das natürliche Tätigkeitsfeld der Frauen gesehen wird. Also ja, wir brauchen einfach eine Frau, weil Frauen können das ja sowieso eigentlich von Natur aus sich um ältere Menschen kümmern. Häufig wird auch noch gesagt, wenn du schon mal Kinder aufgezogen hast, dann weißt du ja, wie das geht, auch in der Nacht aufstehen und so. Es gibt verschiedene, in den Interviews, die ich geführt habe mit diesen Agenturleiterinnen und Agenturleitern, gab es verschiedene Muster, weshalb das eine Care-Arbeiterin aus Osteuropa die perfekte Person ist. Man könnte ja auch sagen, aus einer anderen Region oder vielleicht auch ein Mann, es muss nicht immer eine Frau sein. Und das eine ist sicher einmal ein ökonomischer Grund, der immer wieder genannt wurde. Ich nenne das den komparativen Reproduktionskostenvorteil. Das heißt, dass eigentlich gesagt wird, ja, die kommen ja aus Polen oder aus der Slowakei und da ist das ja das Leben viel billiger und da brauchen sie ja nicht so viel Lohn. Weil die leben ja hauptsächlich in Polen oder in Slowakei. Sie kommen ja meistens einen Monat oder zwei Monate hierhin, arbeiten hier und gehen nachher wieder zurück und werden ersetzt durch eine andere Person. Also es sind meistens zwei Personen, die sich abwechseln. Und da hat zum Beispiel Frau Felber hat im Interview gesagt, zu ihrer Frage wegen den Löhnen, da müssen Sie einfach bedenken, ich meine, die müssen ja mit dem Lohn nicht hier leben können. So, Bojanovic, das hast du auch schon häufig gehört, dieses Argument. Und dann wird eigentlich auch meistens gesagt, dass die osteuropäischen Frauen eben eine andere Familienhaltung hätten. Also die würden eben die Familie noch schätzen. Und in der Schweiz, die emanzipierten Frauen, die möchten diese Arbeit nicht mehr machen. Aber in Osteuropa ist eben noch alles gut. Und zum Beispiel Frau Wulff hat gesagt, die meisten Frauen sehen Betreuung ausschließlich als Arbeit. Das meint sie bezogen auf die Schweizer Frauen. Die Frauen aus dem Ostblock, Klammer, ich habe ihr gesagt, im Ostblock gibt es nicht mehr, aber ja, hat sie nicht mehr, Klammer zu. Sie integrieren sich eher in die Familie und das macht sie so wertvoll für diesen Job. Also das ist die Argumentation, das ist auch ein bisschen das Ziel, dass die Frauen sich als ein quasi Familienmitglied sehen und dadurch eigentlich nicht mehr als wirklich als Arbeit, sondern als Arbeit aus Liebe, wie häufig kritisiert worden ist, in der feministischen Diskussion dann konzeptionalisiert wird. Und der dritte Aspekt, der immer wieder kam in diesen Interviews, ist, dass man sagt, ja, es ist eben perfekt, weil diese Frauen sind dann eben Live-ins, also sie wohnen im Haushalt und dann sind sie ja sowieso schon da und dann kann man ja auch in der Nacht noch sie sozusagen benutzen, um auf sich zu haben. Also diese Verfügbarkeit rund um die Uhr. Und zum Beispiel die Frau Ritschmann hat mir im Interview gesagt, weil was machen die dann in ihrer Freizeit? Wissen Sie, die gehen nicht nach Zürich ins Museum oder irgendetwas, oder? Die würden am liebsten so viel wie möglich arbeiten. Also, ja, weil sie sind ja sowieso schon da und sie leben ja da in diesem Haushalt und dann kann man sie ja auch brauchen, rund um die Uhr. Gut. Ich sage nur ganz kurz etwas zu den Arbeitsverträgen und Bojana wird dann selber mehr noch dazu sagen, wie die Arbeitsverhältnisse ausgestaltet sind. Aber was wichtig ist, das eine ist das, was auf dem Papier steht und das andere ist das, was die Realität ist. Also es gibt einen formellen Arbeitsvertrag, kann man sagen, einen geschriebenen Arbeitsvertrag, den die Agenturen den Familien geben und der Care-Arbeiterin geben und einen Dienstleistungsvertrag mit der Familie. Und da ist zum Beispiel festgeschrieben, dass 6 bis 8 Stunden pro Tag Arbeitszeit bezahlt wird. also das ist die lohnrelevante Arbeit. Wir haben in der Schweiz einen Mindestlohn in diesem Bereich und dann wird meistens 6 bis 8 Stunden werden dann als Arbeitszeit gewertet, 6 bis 7 Tage pro Woche. Das gibt dann so 40 bis 50 Stunden Woche. Und der Lohn zeigt sich, ist so zwischen 1200 Euro, das sind die sehr prekären Verhältnisse, bis 3.500 Franken pro Monat. Meistens wird dann aber bei diesen 3.500 Franken Kost und Logis abgezogen. 990 Franken im Monat kann man abziehen für Kost und Logis im Haushalt. Bleiben noch knapp, also 2.500 Franken. Höchstens. Ja? Und es steht in diesem Vertrag, die Arbeit soll sich richten nach den Erfordernissen des Einsatzes sowie den Bedürfnissen des Klienten und dessen Familie. Das heißt, man muss einfach immer alles das machen, was gerade ansteht in der Familie. Es ist nicht festgelegt, die Person ist für das und das und das zuständig. Meistens muss man auch noch bereit sein, wenn irgendwie die Tochter auch noch im Haus wohnt und die Großtochter gerade Geburtstag hat, dann muss man auch noch einen Geburtstagskuchen backen und man muss vielleicht noch beim Nachbarn ja auch noch die Wohnung putzen. Oder es ist einfach nicht klar festgelegt, was dazu gehört. Und in diesem ungeschriebenen Vertrag, den man eigentlich eingeht, indem man diese Arbeit annimmt, ich nenne das den ungeschriebenen Vertrag oder einfach das, was da auch noch damit mit herkommt, das ist eigentlich eher in dieser familiären Logik zu verorten und das heißt eigentlich permanent verfügbar.

innerhalb der Familie. Ich habe hier zwei Zitate von Anna Novak, die sagte im Interview, weißt du, von der Familie, da hat man nie wirklich frei. Und sie meinte die Familie, wo sie pflegt. Und das ist ja genau das, oder? Dass eigentlich diese Integration in die Familie, das heißt dann aber auch, dass man dann eben halt wie gefangen ist in diesem Setting, wo eben halt diese Normen der häuslichen Sphäre sozusagen wirken und wo man auch Mühe hat, sich abzugrenzen. Das zeigt das zweite Zitat von ihr. Wenn ich mal am Sonntag aus dem Haus will, dann ist Herr Schneeberger, also die Person, die sie betreut, enttäuscht und glaubt, dass ich nicht gerne mit ihm Zeit verbringe. Also es wird wie so als ein Liebesentzug oder eine Distanzierung gewertet, wenn sie mal sagt, doch, heute will ich auch mal frei haben. Und es gibt eine Soziologin, eine amerikanische Soziologin, die hat das Prisoner of Love Dilemma genannt. Also man ist gefangen sozusagen in der Liebe oder ja, man ist gefangen durch dieses nahe Verhältnis innerhalb der Familie und man kann sich sehr, sehr schwierig abgrenzen. Das heißt aber auch, dass eben, das habe ich schon gesagt, die Arbeit zeitlich sehr entgrenzt ist, dass es eigentlich wie nie aufhört. Karina Jalovi hat gesagt im Interview, es ist ja keine Fabrik, wo man hineingeht und wieder hinausgeht, wo du 8 oder 10 Stunden arbeitest und am Abend sagst du, ciao, wir sehen uns morgen wieder. Also es hört eben nie auf, es gibt nie den Feierabend, also zeitliche Entgrenzung und gleichzeitig eine räumliche Begrenzung von dieser Arbeit. Weil eben der Arbeitsplatz und der Wohnort am gleichen Ort ist, in diesem Haushalt, die Frauen meistens nur ein Zimmer haben, wenn sie eines haben, manchmal auch nicht ein eigenes Zimmer und sie sich eigentlich isoliert fühlen und bewegen können zwischen Küche, Stube und dem eigenen Zimmer. Das heißt auch, dass sich das Verhältnis von Privat und Öffentlichkeit eigentlich umdreht. Wenn wir nach Hause gehen von der Arbeit, haben wir eine gewisse Privatsphäre für uns, wo wir sozusagen für uns sein können. Da ist es umgekehrt. Wenn Sie im privaten Raum sind, haben Sie eigentlich überhaupt keine Privatsphäre und Sie müssen rausgehen an die Öffentlichkeit oder aus dem Haus gehen, um überhaupt etwas Zeit für sich zu haben und überhaupt Privatsphäre zu haben. Ein schönes Zitat noch von Jadwiga, die gesagt hat, für diese Arbeit braucht es die Kraft eines Elefanten, die Haut eines Nilpferds und die Zärtlichkeit eines Schmetterlings. Du musst mental sehr stark sein, eine schwache Psyche geht nicht. Sagt sie, die selber Psychologin ist, die Psychotherapeutin, als Psychotherapeutin gearbeitet hat und jetzt hier in der Schweiz 24 Stunden Betreuung macht. Dazu kann Bojena dann nachher noch etwas sagen. Ich will nur noch abschließend auf 3 Aspekte eingehen in diesem ersten Teil. So ein bisschen eine Konklusion. Wie sollen wir das jetzt auch aus feministischer Sicht, auch aus antikapitalistischer Sicht beurteilen, diesen Arbeitsmarkt? Es gibt verschiedene Ungleichheiten, die sich da zeigen und die sich verstärken. Das eine ist sicher, wir müssen uns diese prekären Arbeitsverhältnisse anschauen. Also hier etabliert sich eigentlich ein Sonderarbeitsmarkt, wo nur Migrantinnen und nur Pendelmigrantinnen arbeiten und wo höchst prekäre Bedingungen herrschen. Keine Schweizerin und schon gar kein Schweizer würde in diesem Bereich arbeiten. Wir haben eine lückenhafte Regulierung, wir haben praktisch keine arbeitsrechtliche Regulierung in diesem Bereich. Also der Privathaushalt ist vom Arbeitsrecht ausgenommen. Wir haben diese Situation in der Landwirtschaft und im Privathaushalt gilt das Arbeitsrecht nicht, weil man davon ausgegangen ist, da findet ja eigentlich nicht wirklich Arbeit statt. Wir müssen es aber auch aus einer feministischen Sicht kritisieren, weil eigentlich hier wieder einmal Care-Arbeit, die traditionellen Frauen zugeschrieben wird, abgewertet wird und dequalifiziert wird. Und wir müssen das auch mit Blick auf globale Ungleichheiten anschauen und wir sehen da, dass eigentlich in diesen Ländern auch wieder neue Lücken entstehen. Also wir haben in der Schweiz Versorgungslücken im Haushalt, die werden gefüllt mit der Arbeit von Frauen aus Osteuropa. In diesen Ländern gibt es aber auch Familien, wo es auch alte Menschen gibt. Und

0: bestehen enorme Lücken. Man spricht von sogenannten Care Drain, dass man eigentlich wie so Care-Arbeit entzieht in diesen Ländern und das rekrutierte Personal dann eigentlich sozusagen im Herkunftsland auch in den Familien wieder prekäre Verhältnisse hat. Bojana kann dann auch konkret von der Situation erzählen. Also mir ist sehr geblieben die Beschreibung eben von deiner Familie, wie deine Eltern in einem Pflegeheim dann gelebt haben, wo zwei Personen die Betreuung von 30 Menschen übernommen haben. Also wir sehen hier in der Schweiz 1:1 Betreuung oder eine Person kümmert sich rund um die Uhr für eine andere Person. Und in Polen ist es dann ein Pflegeheim, wo es einfach, ich glaube, es war ein Koch oder eine Köchin.
1: Ja, Köchin waren schon, aber auch die für die Leute das Essen vorbereiten. Die haben auch Pflege gemacht.
0: Ja. Genau, ja. Also eben.
1: Ja, ja.
0: Weil das qualifizierte Personal ist weg.
1: Ja, genau. Ja.
0: Also wir haben einerseits da wieder neue Lücken, die entstehen, und auf der anderen Seite haben wir auch das Problem, dass wir eigentlich das, was wir als Feministinnen oder was Generationen vor uns und Feministinnen gefordert haben, dass nämlich diese Care-Arbeit zwischen den Geschlechtern umverteilt wird und dass es zu einer Aufwertung kommt von dieser Arbeit, dass eigentlich genau das Gegenteil passiert. Also einerseits wird diese Arbeit wieder einmal abgewertet und auf der anderen Seite findet nicht eine Umverteilung zwischen den Geschlechtern statt, sondern eigentlich eine neue Verteilung zwischen den Frauen unterschiedlicher Herkunft, unterschiedlicher Klasse. So, genau. Voilà, jetzt habe ich fertig gesprochen.

0: Ich heiße Bożena Romanska, komme aus Polen, seit 25 Jahren unterwegs, Pendelmigrantinnen am Anfang. Dann fange ich auch dazu, wieso kommen die Frauen über hierher, ne? Warum ist das so entstanden? Also das war 90er Jahre nach der Wende, wo die Grenzen geöffnet waren. Ich war damals noch jung und schön, wollte auch bessere Leben sehen, weil hier im Westen hat man gesehen, es ist schon alles weiterentwickelt. Ich kann mich erinnern, wie ich durch die Autobahn, wo noch Hitler gebaut hat, also Platten, war unglaublicher Unterschied, wie das bei uns gesehen hat und auch in Deutschland. Schöne, beleuchtete Welt, besseres Leben. Natürlich hat uns auch gefreut, wie sich das entwickelt hat zum Pflege und weitere. Natürlich hat man damals überall Arbeit gesucht. Es waren das für Männer Baustellen, Landwirtschaft, natürlich als Saisonarbeiter habe ich am Anfang gearbeitet. Und da entstehen dadurch die Kontakte auch zu den Familien. Dadurch habe ich auch die Familie kennengelernt, habe, wo ich in Deutschland über 10 Jahre die Frau erst als Haushalthälterin gearbeitet und später wurde die Frau krebskrank und habe ich sie auch die letzten Jahre betreut. Und so hat sich diese Branche entwickelt. Ich habe es in der Zeit auch beobachtet, wie auch mehrere Frauen auch zur Pflege gekommen sind, nachdem ich die Frau Meier damals betreut habe. Es viele Leute von der Nachbarschaft oder auch der Hausarzt sagte, ja, Bożena, du hast die Frau Maja so gut betreut, könntest du jetzt zu meiner Mutter kommen und nachher zur Schwiegermutter? Und die Nachbarin hat gefragt, oder hast du Kolleginnen? Und so hat sich dieser Markt entwickelt. Bis nach 10 Jahren ungefähr, 15, da habe ich gemerkt, waren auch, natürlich die Sprache war große Barriere am Anfang. Aber inzwischen hat man das gelernt. Da habe ich beobachtet, auch von deutscher Seite ein paar Frauen, die auch Kontakte mit unseren Frauen gehabt haben, wie sich die so kleine Firmen gegründet haben und so vermittelt haben. Natürlich bis 2000, natürlich hat man illegal in Deutschland gearbeitet, weil die Regulierungen waren noch nicht in EU. Erst seit 2011, ich denke, konnte man sich offiziell anmelden in Deutschland. Und dadurch, meine 20 Jahre fast, habe ich schwarz gearbeitet. Natürlich, die ersten 10 Jahre war schlimm, weil die Polizei hat sehr streng kontrolliert, wirklich mit Pistole und man war 24 Stunden bei der Polizei gesperrt. Entweder hat man einen Stempel, 5 Jahre Einfahrtverbot bekommen, ne? Dann natürlich haben wir alle gezittert, weil wir waren die Verbrecher, die auf dem Markt noch etwas Geld verdienen wollen. Ich merke auch jetzt, ist auch geblieben, bin ich schwarz oder nicht schwarz. Jetzt sind wir alle legal in Europa, man muss sich niemand verstecken, nur wie das geht, dass wir uns nicht ausnutzen lassen. Ne? Da muss man ein bisschen mehr sehen, wie die Prozeduren sind in EU und auch in der Schweiz. Wie zu meiner Betreuung weitergekommen ist. Natürlich war ich vermittelt von einer Familie zu anderen unter Bedingungen auch in Deutschland, die man gerade nicht Danke sagen muss. Naja, war nicht gut, nicht schlecht, aber war auch nicht gut. Ne? Ich war sehr froh, das war 2009, als ich nach Schweiz gekommen bin, weil hier konnte sich man legal anmelden und konnte man offiziell, ich brauche mich auf der Straße nicht verstecken, ich kann auch meine Sprache sprechen, niemand spioniert oder man merkt, wo die Polizei ist. Und das war sehr, sehr gut. Wir waren mit meine Kolleginnen empfohlen, weil gerade in der Zeit bilden sich auch hier die Firmen und das entwickelt sich auch in der Schweiz. Da hat von meiner Nachbarin, der Bruder hier in der Schweiz Firma gegründet und hat gesagt, das läuft doch so super. In Deutschland können wir das in der Schweiz machen. Da habe ich die Kolleginnen vermittelt und dann später bin ich selber auch hier zugekommen. Natürlich, Löhne waren ein bisschen höher. Es war ungefähr 3.000 Franken. Franken. Das war schon sehr gut für uns. Natürlich, man hat sich überhaupt nicht orientiert, wie sind die Preise, was kostet Stunde, wie ist das überhaupt pauschal, ist das schon gut. Wieso hat man auf das Geld gesehen? In Polen in der Zeit, am Anfang, es war man froh, dass man in Ausland kommen kann, und wir haben mit meinem Mann natürlich investiert für Land, wir haben Landwirtschaft, wir haben verschiedene Maschinen gekauft, wir haben uns entwickelt, aber das hat nicht viel genutzt. Ungefähr 10 Jahre waren die Firmen in Polen geschlossen, es kommen Firmen alle von Ausland, es kommen Geschäfte auch Kaufland, Lidl, Penny, Aldi, Ikea, es war schöne Fabrik, große Fabrik, eine von der größten auch in Polen, bei uns in der Nähe, wo ich auch Ausbildung gemacht habe. Diese Fabriken waren auch zu. Die Zuckerfabriken, wo wir auch die Rüben produziert haben, wurde auch in der Zeit reduziert. Es kommen, haben deutsche Firmen übernommen. Und so hat sich das so zurückgezogen, dass eigentlich das Landwirtschaft sich auch ein bisschen zurückgezogen hat. Und hat man eigentlich mit nichts geblieben. Natürlich, diese Zeit hat geführt auf das, dass auch wenn man mit Familien ist, zusammenlebt und man, mein Mann war manchmal auf der Baustelle, ich zu Hause umgekehrt, dann die Ehe werden auch langsam nicht dasselbe. Ne? Wie, und natürlich mit der Zeit merkt man das. Es war traurig zu beobachten, wie die Leute wollen sich bei uns entwickeln, haben sich verschuldet. Es war gute Angebote in Schweizer Frankenkrediten. Natürlich, die Zinsen steigen auf einmal, dass die Schulden waren unmöglich zu bezahlen, und man hat versucht, jeden Weg und für jeden Preis im Ausland zu arbeiten. Ne? Da, natürlich hat man auch verzichtet auf der Familie, Hauptsache die Schule wird bezahlt und alle anderen Lebenskosten. Natürlich, wenn man auch ein Haus gebaut hat. Ich kenne auch viele Familien, die inzwischen, ich habe selber damals ein Haus in Polen gekauft und schön neu gemacht. Aber wann soll man in dem Haus wohnen? Ich habe mit der Zeit gemerkt, dass ich schon halb Deutsche bin. Und da ist auch jetzt in der Schweiz. Und meine Heimat ist auch hier. Und die Sprache, wir brauchen auch soziale Kontakte. Man hat wieder Freunde in Deutschland, komme ich nach Polen, da merke ich, die Kollegin ist krebskrank, ist sie gestorben, der Kollege hat Herzinfarkt gehabt, ist gestorben. Das ändert sich auch mit der Zeit. Zum Pflege natürlich in Basel war das sehr froh. Wir waren legal und zufrieden mit diesem Lohn. Aber irgendwie kommt immer, wenn wir Fragen stellen, wegen Kindergeld, war meine Kollegin geplagt, sie hat 3 Kinder, ne, dass sie noch so viel Geld noch verlangt. Aber das hat uns gestanden, ne? Das war alles, ist doch klar. Ne? Ich habe mich damals für die Kollegin ein bisschen eingesetzt und wir haben gehört, dass unser Lohn auch nicht korrekt ist. Die Tochter zum Beispiel von der Familie, sie hat an einem Arbeitgeber über 11.000 Franken bezahlt und wir haben 3 bekommen. Und wir haben geklagt, hier ist noch nicht bezahlt, dann kommt er auch mit schlechten Verträgen. Dazu Verträge sage ich. Es war 8 Stunden pro Tag im Vertrag. Natürlich, wir haben 12 Stunden gearbeitet. Dann Wochenende war nicht bezahlt, obwohl Wochenende 50% noch Zuschlag zusteht. Dann haben wir immer die Frage gestellt und ich war die Einige, die besser Deutsch konnte. Dann Agatha hat mich immer vorgeschoben. Und das war natürlich unbequem für unsere Arbeitgeber. Und die Familie war eigentlich auch nicht zufrieden damit, dass wir so wenig, die so viel bezahlen und die wir so wenig kriegen. Natürlich, er hat uns, unser Arbeitgeber hat uns immer empfohlen, noch 500 Franken extra Geld zu bezahlen, wenn wir noch mehr Pflegerinnen mitbringen. Und so hat sich das so weiter. entwickelt, bis es der Patient starb natürlich und würden wir in andere Familie geschickt. Ich irgendwo in Bergen, wo ich damals nie die Umgebung kenne. Man braucht wieder neue Kraft. Ich habe selber zwei kranke Eltern. Meine Eltern waren halbseitig gelähmt. Zu Hause und dann 4 Wochen war ich zu Hause, 4 Wochen war ich in der Schweiz. Und dieser Mann war auch total gelähmt. Er hat total so einen Schlaganfall, das war ein sehr schwieriger Fall. Und habe ich meine Arbeitgeber gebeten, auf mich ein bisschen Rücksicht zu nehmen, dass ich in demselben Ort brauche. Ich habe gesagt, bleibe, wenn du mich woanders schickst, ich muss wieder neue Kraft haben, dort Bekannten zu schaffen, dort sich auszukennen. Du kennst meine Situation in der Familie. Er hat auf das keine Rücksicht genommen, hat mich damals mit vor Ort gesetzt. Du schaffst das schon. Bei der Familie, er hat keine andere Betreuerin gehabt, musste ich dort anfangen. Aber das war für mich so schon sehr psychische Belastung groß. Und natürlich, ich habe auch meine Verpflichtungen zu Hause. Man hat kein Internet, keine Verbindung. Du weißt nicht, wohin. Und ich habe Verpflichtungen wegen meiner Eltern. Und da habe ich ich habe es gemerkt, wie meine Psyche runtergeht. Und bevor ich irgendwie Zusammenbruch kriege, ich habe das gemeldet. Irgendwie kam die Tochter. Geht's dir gut? Und ich fange an zu weinen, mir geht's nicht gut. Habe ich einfach gesagt, wie es geht, tut mir leid, vielleicht kriegen Sie eine andere Betreuerin, ich kann es nicht mehr. Und das war auch ein sehr komplizierter Fall, es war zu viel auf einmal. Dann würde mir Vorwürfe gemacht. Du kannst doch nicht die Familie noch mit deinen Problemen belästigen und so, aber wer kann meine Probleme helfen? Wer kann mich unterstützen? Da habe ich die Stelle abgesagt, würde mir fristlos gekündigt. Ich würde sofort ohne Sprechen oder Klärung gekündigt. Ich war sofort auf der Straße, nächsten Tag am besten Bewilligung, mein Wert annulliert. Das wurde mir alles so gesagt. Am besten, dass ich wieder, wenn ich nicht will, wenn ich mich nicht unter Druck setze, sofort. Ich war so verzweifelt, was kann man machen, aber es gibt es immer, wenn eine Tür zugeht, der andere geht offen. Da ist so Respekt entstanden, weil in dieser Krisephase, ich denke, mein Gott, ich kenne niemand in Basel, was soll ich machen? Ich bin in die Kirche, in die Clara Kirche gegangen und habe ich wirklich da gebettelt. Wo sind die eigentlich guten Leute, wo ich mir helfen können? Warum ist das so? Wie lange? Die Situation war so verzweifelt, nur ins Rhein zu springen. Aber dass ich so gläubig bin, wie ich weitergegangen. Und so ist für mich ein Wunder entstanden, weil ich ein Jahr später stehe dort mit SRF Fernsehen. 10 vor 10 mit Georg Humbel und wir drehen diese Geschichte, was damals passiert ist. Ich habe meine Arbeitgeber, eine Kollegin, Schweizer Kollegin, hat mich motiviert, komm, schauen wir, ich habe nicht gewusst, ob ich genug gearbeitet habe, die 12 Monate habe, die ich mich arbeitslos anmelden konnte. Wo ist Rechtsberatung? Da haben wir erfahren, dass im Gewerkschaftshaus in Basel, Rebgasse 1, auf der erste Stock ist Beratung für 10 Franken. Das ist schon günstig. Wir haben nicht für die Stunde 200.000 Franken bei diesem Lohn Arbeitsrechtberatung zu kriegen. Und so ist das gekommen. Da gerade dort haben wir unsere, der beste Anwalt, sage ich, in Basel, Guido Erler, getroffen. Und er sagte, ob wir auch Interview geben. Hier ist eine Soziologin aus Uni Basel, die forscht zu diesem Thema. Und so ist das etwas Gutes. So haben wir uns gefunden. Und das Gute, so weiter ist das gegangen, dass ich dieses Prozess mit meinem Arbeitgeber damals, mit einer Kollegin vorbereitet, habe ich gewonnen. Es war nicht so viel, ich habe 7.000 Franken gewonnen. Weil die Richterin war auch nicht gewusst, das war erster Fall. Sie hat das 50-50 gemacht. Es war schon gut. Ich habe das Geld für SRK-Kurs zu machen, abzuschließen. Ich habe das Geld für Kaution, eine Wohnung zu nehmen. Ich habe damals meine Tochter geholt. Und so ist das angefangen. Und mit Sarah haben wir überlegt. Es zufällig dann hat die SRF1-Doc hat gesucht, Frauen über diese Thema, die über dieses Thema berichten können. Und so sind die Kontakte entstanden. Dann empfehle ich allen noch, dass ich habe hier kleine Flyer zu merken. Also Hilfe aus dem Osten ist immer noch in YouTube und auch Google zu finden und kann man immer nachschauen und wie die Bedingungen sind. Also zu den Verträgen. Man ist sehr isoliert in 24 Stunden Betreuung in dem Haus privat. Du bist in fremde Land, du bist in andere Familie, du weißt nicht, die Arbeitgeberin sagte, die gehen nicht ins Theater. Man macht sich Sorgen um 10 Franken. Ich sehe auch bei Mitgliedschaft in unserer Gruppe, die Frauen brauchen nicht so viel zahlen, aber 10 Franken manchmal ist auch sehr viel. Wenn man Schulden hat, wenn man noch kranke Eltern zu Hause hat, wenn die Kinder zur Schule gehen, das ist schon viel Geld. Dann natürlich interessiert mich, ins Theater zu gehen, nicht. Ne? Ich habe nicht das Minimum, ne? das ins Theater zu gehen, wenn man höher Lebensniveau hat. Jetzt habe ich Interesse, nach ein paar Jahren, wo mir besser geht, habe ich auch Interesse, ins Theater zu gehen. Mit Verträgen, das würde auch so kombiniert, damals 8 Stunden in Vertrag. Da haben wir mit Kollegen geklagt, wir kriegen die Wochenende nicht. Dann kommt der nächste Mal, unser Arbeitgeber hat uns 6 Stunden pro Tag geschrieben im Vertrag und das war durch auch die Wochenende. Eigentlich war dasselbe, nur anderes geschrieben. Ja, und immer wenn wir etwas verlangt haben, dann hat er gesagt, na ja, dann kommt einer aus Ukraine für 4 Franken. Wenn du nicht willst, danke schön und so. Natürlich, dann sind die Frauen unter dem Druck und nehmen jeden Preis. Der ist, manche sprechen schlechter, da denken, ja, vielleicht arbeite ich auch schlechter, aber trotzdem, das ist nicht so gut. Wie ich die letzte Zeit beobachtet habe, wie die Löhne stehen, was die Frauen melden, also 1700 Franken, 2500 Franken, ja, 3000, da haben die schon Glück, wenn die bekommen. Das ist wirklich für diese Arbeit nicht viel. Weil du fährst nach Polen, wer weiß genau, wie die Kosten bei uns sind. Also ich konnte nichts sparen. Man kann nicht 12 Monate 24 Stunden Betreuung im Jahr machen. Ne? Also wenn du einen Monat arbeitest, zweiter nicht, das ist 1500, das ist nichts. Ich habe gerade meine Eltern versorgt, die die Schule teilweise von meiner Tochter bezahlt und war das schon Geld wert. Wir können nichts sparen. Und bei den Verträgen, du weißt nicht, wie lange du in dieser Stelle arbeitest. Ein Monat, 2, 3, hat man Glück, 2 Jahre. Dann bist du schön. Ich sehe, wie die Frauen, wenn sie in einem Ort arbeiten, 2 Jahre oder länger, die sind sicherer, denen geht's gut und die leiden nicht so psychisch. Also letzte Zeit habe ich auch Meldungen, die Frauen sind ausgebrannt. Wir haben letztes Jahr, kurz vor Weihnachten, stirbt unsere Kollegin aus unserem Netzwerk mit 48. Sie hat gar nichts gemerkt und keine Zeit gehabt, sich richtig zu untersuchen. Und hat sie Sommer noch SRK-Kurs abzuschließen. Und jetzt kurz vor Weihnachten ist sie gestorben. Also das, wie aus Slowakei hat mich letzte Woche Frau angerufen. Weißt du, ich muss jetzt schnell nutzen, das ist so teuer. In der Schweiz kann ich mir überhaupt Zahnarzt nicht leisten. Und die Termine muss man wieder bei uns warten, weil du von der normalen Krankenkasse musst du 3 Monate oder ein halbes Jahr warten. Und wenn schon, dann musst du privat gehen. Das kostet auch wieder Geld. Das ist auch nicht billig privat. Und so sind die Probleme. Drittes, was ich sage, es ist Kündigungsfrist wird nicht gehalten. Überhaupt nicht. Nach kurzer Zeit diese 1 Monat Kündigungsfrist. Die Frauen bekommen gar nichts fast. Wenn länger, ja schon 1 Monat oder so. Die haben keine Ressourcen, sich wieder zu finden, wenn die Arbeit verlieren oder ein Patient stirbt. Ne?
1: Ist man ja auch auf der Straße.
0: Auf der Straße. Ich habe jetzt eine Frau, hat 2 Jahre in Zürich hier gearbeitet und jetzt ist sie arbeitslos, bis sie jemand wieder findet, muss sie auch leben. Sie natürlich hat sie Anspruch auf Arbeitslosengeld, aber sie hat keine Adresse hier. Dann, sie lebt in Deutschland. Und die deutsche Arbeitslosenkasse, sie gehen nach Schweiz, sie haben dort gearbeitet. Und das widerspricht sich wieder. Und da muss man durch die alle Prozeduren durchzugehen, muss man schon schlau sein und Kraft haben. Das sind die Probleme. Natürlich, in der Familie ist man wie Mitglied. Das kann nicht trennen. Man bekommt alle Geheimnisse, die in der Familie sind. Wie viel Geld haben, was die Probleme, das ganze Leben. Die ältere Leute mit den Krankheiten, manchmal halten die auch kein... Du bist ein Vertrauensperson. Und man kann auch von eigener Familie nicht sagen, also diese Themen, das ist immer so eine Austausch. Ich habe sogar Patienten, die letzte Beichte mir abgeben wollen und so weiter. Also ist man schon Mitglied der Familie, du schläfst vor Ort und natürlich kannst du jederzeit aufstehen. Ah, weißt du, aber das zahlen wir nicht. Ne? Das ist doch, du bist doch hier, du bist doch da. Also oft werden die Überstunden nicht bezahlt. Und auch Nachtarbeit auch sehr wenig und wenn schon, dann selten.
1: Wir machen noch Fragerunde, dass Sie
0: Fragen
2: stellen können. Ja. Ich würde lieber jetzt direkt die Pause machen, kurz lüften und dann nach der Pause mit den Perspektiven weitermachen und die Diskussion dann erst öffnen.
0: Ja, okay. Ja, das ist schon zu diesem Thema gerade. Was ich auch.

bei sich und jede mit allem. 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

Für die Menschen gehe ich überall hin. Ich habe keine Angst um mein Leben. Anna Politkovskaya. Ihr Frauen, verschafft euch Muße und ein Zimmer für euch allein. Lebt in der Gegenwart der Wirklichkeit ein erlebendes Leben. Virginia Woolf. Sie gehen und sie gehen schon lange.

glaube, dass Idealismus nicht nur schöner, sondern im Ergebnis auch realistischer als jede schlaue, zynische Realismus ist. Erika Mann.

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2: Im zweiten Teil einerseits, also eigentlich zwei Dinge machen. Einerseits möchten wir noch mal ein bisschen genauer erzählen, wie dieses Netzwerk entstanden ist, also wie eigentlich Respekt als ein lokales, basisgewerkschaftliches Netzwerk entstanden ist, in einem Kontext, den ihr jetzt geschildert bekommen habt, also wo eigentlich häufig gesagt wird, da gibt es gar nicht die Möglichkeit, dass sich Gewerkschaften entwickeln, weil es isolierte Arbeit ist, die Arbeiterinnen Pendelmigrantinnen sind, die mal da, mal dort sind, weil es feminisierte Arbeit ist, die im Verborgenen stattfindet, höchst prekär, hat man immer wieder gesagt, ja, vergiss das, Care-Arbeiterinnen lassen sich nicht gewerkschaftlich organisieren, aber Respekt hat das Gegenteil bewiesen. Und wie ist das dazu gekommen und wie ist es auch möglich, in diesem Kontext gewerkschaftlich zu arbeiten, das wäre dann das eine Thema. Und das andere ist auch die politische Diskussion, die momentan stattfindet in der Schweiz, weil es eben in der Schweiz seit ein paar Jahren jetzt auch einen öffentlichen Diskurs gibt. Ihr habt es gesehen mit diesen Zeitungsausschnitten, dass es eben diese Ausbeutung auch zu einem Thema geworden ist, auch auf politischer Ebene. Was passiert jetzt da in diesem Bereich? Nachdem der Bundesrat gesagt hat, es muss etwas geschehen, es müssen Regulierungen stattfinden, wir aber jetzt sehr enttäuscht sind, wir haben nicht vom Bundesrat die Revolution erwartet, aber der Bundesrat hat zuerst gesagt, wir müssen Regulierung haben und jetzt haben sie das eben genau überhaupt nicht umgesetzt. Und das möchten wir ein bisschen noch schildern und dann auch diskutieren mit euch, wie da in diesem Bereich eigentlich verschiedene Politiken zusammenkommen. Es geht um Migrationspolitik, es geht um Pflegepolitik, es geht um Arbeitsrechte, wie wir auf diesem Gebiet eigentlich da auch politisch agieren können und Verbesserungen erkämpfen können. Also zuerst hier nochmals die Ausgangslage vor ein paar Jahren, wo Boschina dann eben an die Öffentlichkeit gegangen ist. Ich glaube, das war einfach ganz, ganz wichtig, weil mit diesem Ausspruch auch, wir sind doch keine Sklavinnen, eben genau eigentlich auch gezeigt wurde, dass es Frauen gibt, die sich jetzt selber wehren. Also es ist nicht einfach nur eine Gewerkschaft, die für die ArbeiterInnen redet, sondern Frauen selber, die hingestanden sind und die den Mut gehabt haben, eben wie Boschina vor Gericht zu gehen und auch diese Agenturen öffentlich anzuklagen und die Zustände in diesem Bereich anzuklagen. Die Forderungen sind eigentlich sehr klar. Also es geht einerseits natürlich um die Einhaltung der Stundenlöhne, dass überhaupt diese festgesetzten Stundenlöhne eingehalten werden, dass auch die Präsenzstunden bezahlt werden in der Nacht, was meistens eben nicht geschieht, dass man einfach in der Nacht da sein muss, aber keinen Rappen verdient, dass man auch für die Überstunden einen Zuschlag kriegt, Nacht- und Sonntagszuschlag, dass man Kinderzulagen kriegt und Sozialversicherungen, dass man genügend Freizeit hat, also mindestens 1,5 Tage frei pro Woche oder mindestens einen Tag frei pro Woche, 1,5 Tag ist eigentlich die Forderung. Und das finde ich auch wichtig, das wurde immer wieder betont, wir wollen Respekt und Wertschätzung für unsere Arbeit. Und der Grund, dass das Respektnetzwerk Respekt heißt, ist auch, dass polnisch Respekt auch Respekt heißt. Und ja, das war eigentlich dann, ich glaube, das war plötzlich irgendwie mal bei einem Kaffee, haben wir gedacht, das wäre der Name.
3: Ja, also das ist Respekt auch für die Arbeit, für alte Menschen, überhaupt fürs Leben, in beide Richtungen auch von unserer Arbeit und auch wir verlangen auch von unseren Arbeitgeber auch dasselbe, ne? Wie wir auch respektieren unsere Patienten und die Arbeit.
2: Genau, und das ist dann am 13. Juni war dieser historische Tag, das sind jetzt dann nächstes Jahr, haben wir 5-Jahres-Jubiläum.
3: Dieses Jahr.
2: Also dieses Jahr, 2018, genau, dieses Jahr. Ich bin immer noch im 17. irgendwie im Gedanken. Also Gründungsversammlung war im Juni vor eben knapp 5 Jahren. Und da wurde aufgerufen, Frauen, die eben in diesen Privathaushalten arbeiten, die sollen auch da mitmachen und sich einsetzen, sich vernetzen. Wir haben auch da Deutschkurse noch organisiert, weil das auch ein wichtiger Aspekt ist, um sich überhaupt im Haushalt wehren zu können und um überhaupt in der Gesellschaft eine Stimme zu haben. Das war so die Werbung für dieses erste Treffen. Wir haben jetzt so ein paar Bilder von den Respektversammlungen und was da eigentlich genau geschieht. Also das ist so diese Runde, die da zusammenkommt. Meistens ist es immer an einem Sonntag, Nachmittag. Häufig treffen sich die Frauen vorher in der polnischen Kirche. Es gibt in Basel eine Kirche, die immer am Sonntag um 12:30 polnischen Gottesdienst macht. Da gehen die meisten Frauen hin, nicht weil sie alle so gläubig sind, aber das ist einfach der Ort, wo man hingeht, oder? Viele sind einfach da interessiert, Landsleute zu treffen und im Anschluss daran um 14 Uhr am Nachmittag ist dann im Gewerkschaftshaus dieses Treffen, wo man zusammensitzt. Meistens gibt es ganz viel feiner Kuchen und Kaffee und man ist in einer geselligen Runde und redet über die eigenen Arbeitsverhältnisse. Aber es gibt immer auch ein Thema, wo eingeführt wird, zum Beispiel, dass man über die Ansprüche auf Kinderzulagen oder auf Krankentaggeld oder so diskutiert und auch teilweise dann auf Polnisch informiert wird, dass die Arbeiterinnen auch wissen, was eigentlich ihre Rechte sind. Weil das war für mich jetzt auch, als ich das so mitbekommen habe als Forscherin am Anfang, unglaublich. Ich habe häufig im Interview dann gemerkt, dass die Leute gar nicht wissen, dass es einen Mindestlohn gibt. Weil das hat ihnen einfach niemand gesagt. Und deshalb ist das so bedeutend, also wir nennen das Know Your Rights Seminare, kann man das nennen, also dass man überhaupt das vermittelt, was eigentlich die Rechte sind, die den Menschen zustehen. Aber ich denke, es ist ja nicht nur dieser juristische Prozess, sondern einfach nur schon das Zusammenkommen, sich austauschen, miteinander die Sorgen teilen, sich gegenseitig auch empathisch gegenüberstehen und sich Sorge tragen, und das führt ja auch zu einem Form von Ermächtigung und Empowerment. Und ich denke, das hat eine große Bedeutung. Ich möchte sicher dazu auch noch.
3: Ja, wir brauchen auch soziale Kontakte und Freundschaften. Und da ist man nicht so isoliert, ist man wie in einer Familie, wenn man Probleme hat oder ein Patient stirbt oder gerade ein Problem, wir können uns selber beraten, wir können uns selber therapieren, das ist sehr wichtig. Ja. Und auch in der Nachbarschaft, da ist auch Kontakt entstehen, wieder neue Job zu bekommen, weil eine von Betreuerinnen hat, in Nachbarschaft suchen, ich weiß, meine Kollegin hat jetzt die Arbeitsstelle verloren, dann würde auch weiterempfohlen, das finde ich auch sehr gut. Und so funktioniert die Gruppe, dass meistens mehrere von dieser Gruppe auch vor Ort in Basel-Umgebung bleiben oder auf Zürich.
2: Mir ist auch, mich hat auch beeindruckt, wie teilweise Frauen gekommen sind an die Treffen, die gesagt haben, ich bin ja eigentlich zufrieden, ich verdiene jetzt 1200 Franken und diese Anspruchshaltung, eine sehr tiefe Anspruchshaltung war, und dann andere Frauen gesagt haben, nein, aber das kann doch nicht sein, weißt du eigentlich, wie viel in der Schweiz die Leute verdienen? Und viele wussten das ja gar nicht, dass in der Schweiz die Löhne eigentlich sehr viel höher sind und dass es auch ja sehr viel mehr Kosten gibt, in der Schweiz zu leben. Und so diese Diskussionen, die es da teilweise gab, teilweise hat man sich gestritten und gesagt, nein, ich kann mich doch jetzt nicht wehren, weil sonst verliere ich den Job. Und andere haben gesagt, doch, du musst dich wehren, wir müssen uns alle gemeinsam wehren und so. Also dass schlussendlich auch sehr viel Überzeugungsarbeit, auch vor allem von dir, Boschena, da war, um überhaupt diese Gruppe auch so davon zu überzeugen, dass man jetzt an die Öffentlichkeit gehen soll und dass man sich auch wehren soll, weil natürlich auch eine Gefahr damit immer verbunden ist, dass man halt dann den Job je nachdem verliert und dass man Schwierigkeiten hat, einen neuen zu kriegen, wenn man in die Öffentlichkeit gegangen ist.
3: Und damit unsere Arbeit sind so Internetplattformen entstanden, so wie Care-Info auf verschiedene Sprachen, Polnisch, Deutsch, Deutsch sowieso, Ungarisch, Slowakisch, jetzt sogar Französisch habe ich gesehen.
2: Rumänisch,
3: oder? Ja. Slowakisches auch. Da finde ich auch sehr wichtig. Da kriegt man die erste einfache Fragen zum Vertrag, zum überhaupt Thema Care in der Schweiz und auch nicht. Das es ist so, Ratgeber sind entstanden, auch mehrere in jeder Zürich, Bern, weiß ich auch. Das können wir auch an Versammlung etwas in der Hand geben und das können die Frauen auch mit der Familie besprechen. Auch hier steht, Spiele spielen, Gesellschaft leisten und so. Spaziergänge gelten nicht als Freizeit für die Haushaltshilfe. Also alles ist bezahlt. Dann die Broschüre ist amtlich und offiziell, ist der Vertrag, da können die Frauen auch selber handeln. Das ist auch unser Ziel in Zukunft von Netzwerk Respekt. Wir haben bis jetzt viele Klagen vorbereitet, über 20 Klagen laufen noch, sind noch offen.
2: Ist das da?
3: Ja, das ist das ist vor Gericht. Natürlich ist noch unsere liebe Marianne, sie hat das für Netzwerk Respekt, die links sehr viel gemacht, so ist unsere Gruppe. Also zum Beispiel Christina links, sie war unsere erste Frau, die bei uns gekommen ist und Hilfe bekommen hat. Sie hat 3 Jahre für 1200 Franken 3 Kinder betreut von 8 bis 20 Uhr und hat im Keller gewohnt, wo sie nicht mal Telefonempfang hat. Und nach 3 Jahren war sie so ausgebrannt und konnte weggehen, kündigen. Da wurde gesagt, ja, da musst du noch Geld bezahlen, Abzüge. Dann haben die ihr etwas 800 Franken abgezogen. Das geht nicht. Marianne hat damals eine Klage vorbereitet, aber wir brauchen nicht vor Gericht zu gehen. Die Anwälte waren einverstanden. Christine hat für die 3 Jahre 55.000 Nachzahlung bekommen. Und die Frau, wo sie gearbeitet hat, der Mann war Direktor bei Lonza, die Frau gute Position bei Roche. Und sie sagte, ja, aber Christine hat bei uns Wochenende Champagner und Kaviar gegessen, ne? Und Champagner getrunken. Also wir haben Familie, wir haben Kinder zu Hause, wir brauchen das Geld. Nicht für schöne, wie letztes Jahr habe ich von einer Frau gehört, im Kanton Wallis. Sie hat 2000 Franken verdient und wollte ein bisschen 500 Franken mehr. Sagte, naja, du wohnst in schöner Villa und hast schönen Blick auf die Berge. Also für schöne Blicke. Wir brauchen Geld zum Leben und nicht für schöne Blicke zum Arbeiten, weil Schweiz ist schön. Ja, stimmt, das ist schön. Aber hier ist auch teure Leben. Wir müssen uns wieder hier finden. Ne? Zum Beispiel für die andere Senona hat Agatha gewechselt. Sie hat auch damals 10.000 Franken Nachzahlung bekommen. Agatha hat 30.000 Nachzahlung bekommen. Bei Barbara würde nachgerechnet, es läuft dieser Prozess ungefähr 120.000 Nachzahlung.
2: Also, willst du noch was sagen, wie das mit den 30% ist?
3: Weißt
2: du,
3: ja, das ungefähr. Ja, das ist berechnet, aber sie ist natürlich, sie bekommt das nicht, aber ungefähr in Frage geht. Die Firma hat gesagt, also 60.000, 70.000 werden die bezahlen. Also, wenn die Frauen schon 3 Jahre oder länger gearbeitet haben, das ist auch Geld und dieses Geld bleibt hier. No, wir nehmen das nicht für uns in unser Land und Schweiz wird immer wieder reicher. No? Ja, Anja zum Beispiel, sie kriegt jetzt auch einen Prozess. Aber wir helfen nicht nur mit Prozessen. Christine kennt 2 Sprachen, sie kann gut Italienisch, Deutsch. Barbara ist Germanistiklehrerin. Anja ist Hebamme. Wir haben geholfen, auch die Diplome anerkennen zu lassen. Sie arbeitet jetzt im Spital als Hebamme. Also wir helfen auch zu entwickeln. Wie ist das bei uns in Respekt ist? Natürlich, die Frauen haben kein Geld, zu Anwälte zu bezahlen und das zu vorbereiten. Wer bei uns Mitglied ist, von dem Gewinn, was man kriegt später vor Gericht, 30% zahlt man in unsere Fonds und 70% bekommen die Frauen. Also dann können die nachher das zahlen, das auch für weitere Netzwerke, für weitere Frauen
2: Dafür ist der, also der Gewerkschaftsbeitrag ist sehr tief, oder? Also sehr ist eigentlich tief. Die Idee, dass die genau. Schwelle, dass man bei der Gewerkschaft Mitglied sein kann, ist sehr, sehr tief. Man muss wenig.
3: Aber man 10 ist Franken betreut, pro Monat. 10 Franken pro Monat, aber es betreut, ich antworte auch alle Fragen, nicht nur zum Arbeit, sondern auch wenn Probleme mit Krankenkasse, Anmeldung, Bewilligung, wie das geht, weil das ist auch viel Missverständnisse, Arbeitgeber sagen, ja, du kriegst auch Bewilligung. Ich habe gesagt, und, für was Bewilligung? Für Sklavenarbeit? Und die machen sich Sorgen, bekomme ich Bewilligung, bekomme ich nicht. In der Schweiz ist das eine Prozedur, die automatisch ist, wenn man eine Arbeit hat, bekommt man auch Bewilligung. Und in dieser Branche sowieso, weil wir werden hier mehrere ältere Leute haben und jede Hand wird gebraucht.
2: Mhm. Genau, aber dass eigentlich die Beiträge für die Gewerkschaft ziemlich tief sind, dafür ist es so, wenn man vor Gericht eben diese Lohnklagen gewinnt, wird 30% sozusagen in einen, wie ein Solidaritätsfonds, kann man sagen, einbezahlt und damit wird wieder der Anwalt bezahlt für neue Prozesse. Das ist eigentlich so wie auch eine Art innovative Form von, ja, von Gemeinschaft, also dass die Gemeinschaft sich eigentlich so gegenseitig, ja, auch aushilft.
3: Und als VPOD, wir wollen uns in dieses Jahr so mehr engagieren, zum Beispiel auch die Frauen zu schulen oder zu erklären, wie man einen Arbeitsvertrag versteht, weil mit der Klage, das ist ohne Ende, ich kann nicht für jede Frau hingehen und einen guten Vertrag zu kämpfen oder zu nachrechnen. Wir wollen das so organisieren. Unsere Rechtsanwältin hat auch die gute Idee, ich bin auch einverstanden, weil das mit dem Erfahrung durch die 4 Jahre ist besser, dass wir erklären die Frauen, wie man einen Vertrag liest. Wie sind die Prozeduren, dass die auch selber handeln mit den Firmen? Wenn die wissen, um was es geht und nicht alles bestimmen und jeden Vertrag unterschreiben, dann überlegen die Firmen auch, da mit diesen Frauen geht das nicht. Ne? Und das ist in Zukunft unser Ziel, so eine Schulung zum Beispiel, so wie funktioniert das Personalvertrag, die rechtliche Grundlage, verschiedene Konstellationen bei der 24-Stunden-Betreuung zu verstehen, zum Beispiel auch Privateinstellung, man muss nicht immer über eine Firma arbeiten, man kann die Frauen direkt einstellen. Natürlich das Problem ist, wie man abrechnet, AHV und alle Abzüge. Es gibt es Abrechnungsstelle, zum Beispiel zentrale Abrechnungsstelle in Basel, die machen das, ich denke, für 200 Franken pro Monat, wo helfen auch die Verträge direkt zu machen mit der Familie. Und das ist auch eine gute Lösung. Dann bekommen die Frauen bessere Löhne verdienen die eigentlich, es ist auch unser Ziel, dass verdienen die das Geld, die Arbeit machen.
2: Ich glaube, ja, die Wichtigkeit von Respekt ist sicher auch, wird da deutlich, wie Frauen eigentlich eben eine eigene Stimme bekommen haben. Das finde ich sehr bedeutend, weil beispielsweise du dann auch in diesem Doc-Film vorgekommen bist, dann an einer Club-Sendung mitgemacht hast, Barbara im Radio Interviews gegeben hat. Und es war einfach so, dass die Frauen plötzlich irgendwie auch ein Gesicht hatten, eine Stimme hatten in der Gesellschaft. Und das, denke ich, ist auch nur passiert, weil man sich gegenseitig auch gestärkt und ermutigt hat. So. Genau. Und natürlich, dazu gehört auch die politische Mobilisierung. Ich werde nie vergessen, wie wir vor 5 Jahren am 1. Mai die erste Demo machten in Basel. Und hier sind wir am 8. März vor 3 Jahren am Frauenkampftag in Bern versammelt. Boschina hat da rechts oben an dem Tag nach der, am 1. März nach der Masseneinwanderungsinitiative ein Referat gehalten auf dem Bundesplatz. Man sieht sie jetzt hier nicht, aber sie hat da auf der Tribüne geredet. Oder sie hat am 1. Mai geredet beim Gewerkschaftsbund in Basel über ihre Situation und das auch politisch in den Diskurs gebracht, die Forderungen der Care-Arbeiterinnen. Und natürlich über die Schweiz hinaus, also wir sind auch schon in Deutschland zweimal an Veranstaltungen gewesen, in Berlin von der Rosa-Luxemburg-Stiftung und von der Care-Revolution, wo es darum ging, auch sich zu vernetzen, auch mit anderen Sektoren, zum Beispiel Kinderbetreuung, wo auch diskutiert worden ist, wie kann man in diesem Bereich überhaupt sich organisieren oder vielleicht auch streiken. Das ist auch nicht ganz einfach. In

0: Zum Abschluss einfach noch so ein paar Stichworte zu dieser unkonventionellen Form der gewerkschaftlichen Organisierung. Das haben wir schon gesagt, mit der speziellen, mit diesem Solidaritätsfonds. Das ist sicher etwas, das haben die Frauen selber entwickelt. Das ist nicht irgendwie ein Vorschlag vom VPOD gewesen, sondern das etwas, denke ich, das auch eine gewisse Autonomie den Frauen lässt. Sie haben sozusagen ihr eigenes Geld, sind dadurch auch unabhängiger von der Gewerkschaftsleitung, haben auch eine gewisse Sonderstellung, würde ich sagen, innerhalb vom VPOD. Und es zeigt sich natürlich, dass sie innovative Formen auch der Organisierung geübt haben, indem zum Beispiel Bojena an Teilzeit angestellt worden ist als Gewerkschaftssekretärin, die Sprache spricht der Personen, die organisiert werden, die Tag und Nacht zur Verfügung steht, auch wieder für die Gewerkschaftsmitglieder. Das ist wieder ein 24-Stunden-Job. Vorher, als wir Mittag gegessen haben, hat sie auch wieder das Telefon abgenommen und eine Kollegin beraten. Aber ich denke, wichtig ist, dass du die Sprache sprichst, dass du die Menschen verstehst und dass man auch an die Orte geht, wo sich die Frauen aufhalten. Weil man kann ja nicht einfach bei jeder Tür klingeln und fragen, haben sie eine polnische 24-Stunden-Betreuung angestellt, sondern man muss dahin gehen, wo sich die Frauen aufhalten. Das ist eben zum Beispiel die Kirche und das ist aber auch der Pendelbus, der nach Polen fährt. Immer weniger, weil immer mehr mit EasyJet fliegen, weil es jetzt in Krakau auch eine EasyJet-Verbindung gibt und die Menschen mehr mit dem Flugzeug fliegen. Aber trotzdem, es gibt gewisse Orte, wo sich die Frauen aufhalten. Da muss man hingehen, muss man halt am Sonntag auch als Gewerkschaftssekretär halt mal da aufstehen am Morgen und in die Kirche gehen und sich nicht scheuen, halt auch mal in die Kirche zu gehen.
1: Genau, und so haben die Frauen auch Ausrede, wir sind frei zu bekommen. Ja, genau. Und wir organisieren jeden zweiten Sonntag Kaffee und Kuchen, auch so in der Kirche. Da treffen uns auch die Ärzte und überhaupt wo von unserem Land, in welche Branche Leute arbeiten, so können wir uns auch austauschen, auch über die Politik, auch privat und etwas organisieren für eigene Freizeit und das ist schön.
0: Und wichtig ist sicher auch die Social Media, also ich meine, Respekt ist super präsent auf Facebook, Skype, WhatsApp, das ist unverzichtbar inzwischen geworden. Du machst auch über Skype Beratungen, das ist auch eine Form, wie man halt aus dieser Isolation im Haushalt in gewisser Weise auch ein bisschen herauskommen kann. Es gibt aber auch Herausforderungen oder Schwierigkeiten. Das ist jetzt einfach so ein bisschen das, was mir in den letzten ein, zwei Jahren aufgefallen ist. Einerseits unterschiedliche Anstellungsbedingungen zwischen den Menschen, die in Respekt sind. Es gibt diejenigen, die legal angestellt sind und diejenigen, die sie irregulär angestellt sind. Und das sind ganz unterschiedliche Bedürfnisse und Bedingungen auch. Zum Beispiel, dass man vor Gericht ziehen kann, ist schwierig, wenn man einen irregulären Vertrag hat. Sind unterschiedliche soziale Herkunft von den Frauen, das merkt man auch immer wieder bei den Treffen, ganz unterschiedliche Biografien und Geschichten, muss auch eine gemeinsame Sprache gefunden werden. Sicher auch wichtig ist, dass man die Autonomie innerhalb der Gewerkschaft bewahrt, also dass das Respektnetzwerk weiterhin eigentlich auch so die eigene Agenda haben kann. Und die Ausdehnung auch auf andere Communities. Bisher ist es sehr stark auf die polnische Community beschränkt. Es gab mal eine Frau aus Ungarn, die regelmäßig gekommen ist, ein Mann aus Kuba.
1: Ja, der ist wieder in Kuba zurück.
0: Genau.
1: Ja, ja. Aber die aus Ungarn, die ist in unserer Gruppe, die hat zweimal Geld gewonnen. Arbeitet jetzt weiter. Natürlich, es beruhigt sich wieder, wenn die Frauen kennen seine Rechte und meistens die schon so weit, als die schließen den SRK-Kurs ab, dann ist das keine Frage. Dann gehen die bei Spitex arbeiten und führen ein normales Leben mit Wohnung und so.
0: Aber ich denke schon, vieles findet ja trotzdem auf Polnisch irgendwie auch statt. Weißt du, so bei den Treffen oder das Weihnachtstreffen, dann werden polnische Weihnachtslieder gesungen und eigentlich wäre es ja toll, wenn das wie noch ein bisschen mehr auf die anderen Care-Arbeiterinnen aus anderen Herkunftsländern da mit einbezogen werden. Das wäre natürlich eine Herausforderung. Dann müsste man auch noch in die ungarische Kirche und in die so.
1: Also das, ja, aber es kommt darauf an, welches Land wie. Zum Beispiel Tschechien sind meistens Atheisten, da gibt es keine Kirche.

0: aber letzte Zeit viele Frauen aus Slowakei melden sich bei uns. Wir haben auch eine Gruppe. Ja.
1: Beides, oder?
0: Ja, ja, Slowakisch, ja. Mhm. Aber die haben gehört, dass die Polinnen sich wehren und die wollten auch zu unserer Gruppe, weil die beißen die Zähne zusammen und schließen schlechte Verträge. Und habe ich gehört, weil die letzte Zeit die Firmen, ja, Polinnen nicht, wir nehmen nur Slowakinnen. Jetzt hat das 2 Jahre unter dem Druck, jetzt kommen Slowakinnen, wir können nicht mehr aushalten. Da habe ich gesagt, kommt ihr zu unserer Gruppe, müssen wir zusammen kämpfen.
1: Das wäre richtig,
0: ja. Ja, jede Land wie Ungarn, die sind für sich selber mehr. Rumänierinnen haben überhaupt Angst, aus dem Schatten rauszukommen, weil das für die ist sowieso viel mehr Geld. Die Standarden in Rumänien sind noch schlechter.
1: Das Wichtige ist sicher, dass man die politischen Forderungen immer wieder reflektiert, weil einerseits haben wir die Forderung, dass man bessere Arbeitsbedingungen in diesem 24-Stunden-Sektor hat. Auf der anderen Seite sagen wir eigentlich, ist es häufig völlig vermessen, dass eine Person rund um die Uhr einen Patient oder eine Patientin pflegt. Also wenn es wirklich ganz klar abgrenzbar ist, jetzt um 6 Uhr kann die Person sozusagen, hat Ruhe bis am Morgen um 8 Uhr. Aber meistens ist es ja so, dass sie wirklich rund um die Uhr abrufbereit sein müssen. Und eigentlich gibt es auch eine grundsätzliche Kritik überhaupt an diesen Arbeitsbedingungen. Und das ist so wie schwierig, oder? Einerseits sind die Frauen abhängig von diesen Jobs und sie machen das, um ihre Familien im Herkunftsland zu ernähren. Auf der anderen Seite gibt es von Gewerkschaften her und vor allem auch vom VPOD, von den VPOD-Sekretären so ein Votum, dass man sagt, eigentlich müssten wir für die Abschaffung der 24-Stunden-Betreuung kämpfen. Und das clasht dann zusammen, oder? Das ist schwierig. Ich denke, immer wichtig ist, dass man den Fokus öffnet und dass man das ganze Pflegesystem in der Schweiz anschaut und das kritisiert. Weil das ist der Hintergrund, dass überhaupt diese prekären Arbeitsverhältnisse entstehen, dass überhaupt dieser Sektor am Boomen ist, dass eben die Spitex abgebaut wird, dass in Pflegeheimen gespart wird, ein Riesendruck da ist und dass eben die Schweiz absolut katastrophal organisiert ist in Bezug auf Pflege und Betreuung und die Familien fast alles selber bezahlen müssen. Und das muss man politisieren und das ist neben der täglichen Arbeit, wenn es immer um die Rechte geht, einzufordern und die ganzen bürokratischen Dinge, darf man nie vergessen, dass es eigentlich auch darum geht, das zu politisieren. So. Und da sind wir noch beim Punkt eben der aktuellen Regelung jetzt auf nationaler Ebene, das ist der Schluss und dann diskutieren wir. Es ist, wie ich schon vorher gesagt habe, eben momentan im Bundesrat gab es so eine Entscheidung, dass man diesen Arbeitsbereich jetzt nicht auf nationaler Ebene regulieren will, sondern dass man das an die Kantone schickt und die Kantone sollen einfach diese kantonalen Normalarbeitsverträge ein bisschen anpassen. Das war im Juni vom letzten Jahr. Und das war wirklich so bang irgendwie. Zuerst immer sagen, ja, wir müssen was machen und dann am Schluss einfach, nein, die Kantone sollen schauen. Und das Problem ist, die kantonalen Normalarbeitsverträge in der Deutschschweiz, die sind nicht verbindlich. Man kann einen Vertrag machen und in diesem Vertrag etwas ganz anderes schreiben und das ist dann gültig. Also das ist wirklich absurd. Wenn im Vertrag, im kantonalen Arbeitsvertrag steht, es braucht eine Ruhezeit zwischen so und so, es gibt Anspruch auf Zusatz für Sonntagsarbeit. Wenn man dann im konkreten Arbeitsvertrag schreibt, wir bezahlen so und so viel und wir machen das so und so, dann gilt das, was im Normalarbeitsvertrag ist, nicht mehr. Kann man wegbedingen. Und von dem her ist es ein Witz, ein absoluter Witz, dieser Vorschlag. Und was jetzt passiert ist, dass eigentlich müssen sich jetzt alle zusammenschließen und auch eigentlich müssen sich auch alle Gewerkschaften zusammenschließen, die sich meistens bekämpfen. Und man müsste eigentlich mal wirklich ganz laut rausschreien und alle Feministinnen und alle, die in der Pflege arbeiten, es geht einfach nicht, wir brauchen eine nationale Regulierung. Wir brauchen eine ganz klare Unterstellung unter das Arbeitsgesetz. Es ist völlig ein alter Zopf, dass man meint, wir müssen Arbeitsplatz, Privathaushalt nicht dem Arbeitsgesetz unterstellen, weil hier wird Arbeit geleistet. Man hat immer noch das Gefühl, ja, das sind ja nur die Hausfrauen, die da sind. Nein, es ist ein Arbeitsplatz und das muss dem Arbeitsgesetz unterstellt werden. Und das ist eigentlich eine der wichtigsten Forderungen, die völlig banal ist, aber die einfach immer noch nicht umgesetzt ist. Und das ist auch in ganz vielen anderen Ländern so, dass man da kämpft dafür, dass diese Arbeit im Haushalt überhaupt als eine Arbeit anerkannt wird. Voilà. Natürlich geht es auch darum, die ganze Arbeitsteilung auf globaler Ebene und diese rassistische Arbeitsteilung und die sexistische Arbeitsteilung zu kritisieren und andere Formen von solidarischem Zusammenleben und von der Möglichkeit, dass man eben Sorge füreinander trägt, zu entwickeln. Ich habe genug gesprochen.

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2: Hallo und herzlich willkommen in der heutigen Sendung. Wir sind heute für euch wieder im Studio und langsam bricht draußen der Herbst schon an und es ist schon ziemlich kühl draußen geworden, also das perfekte Wetter, um gemütlich zu Hause Radio Lora zu hören. Wir freuen uns, dass ihr dabei seid heute und hoffen, dass ihr etwas aus der heutigen Sendung herausholen könnt. Wir sind heute zu zweit im Studio. Ich bin Maimuna.
3: Und ich bin Mai.
2: Bevor wir jetzt in die Sendung starten, gibt euch Mai noch einen kurzen Überblick über die heutige Sendung.
3: Wir starten mit einem Gedenken an Jean-Jacques Dessalines, einer der Anführer der haitischen Revolution. Dann haben wir ein paar Kurznews für euch vorbereitet und hören auch noch von einer Journalistin, der The Amargy Plattform. Und am Schluss gibt es dann die Agenda mit wichtigen Daten in den nächsten Tagen, die ihr euch einschreiben könnt. Dazwischen gibt es wie immer Musik.
2: Genau, und bevor wir jetzt starten, hören wir noch kurz unseren schönen Jingle und dann geht es schon los.
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2: Ups. Das war der falsche, das ist der richtige.
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2: Jean-Jacques Dessalines war ein ehemaliger Sklave, General in der haitianischen Revolution, erster Führer des unabhängigen Haiti und machte das Land zur ersten freien, von Schwarzen geführten Republik der Welt. Er wurde nach einigen Angaben am 20. September 1758 in der Region Grande Rivière im Norden der französischen Kolonie Saint-Domingue in der Karibik geboren, wo er einen Großteil seines Lebens als Sklave auf zwei Plantagen verbrachte. Saint-Domingue war im späten 18. Jahrhundert die wohlhabendste Kolonie Amerikas aufgrund des Anbaus und Export von Zucker und Kaffee. Versklavte Menschen wurden gezwungen, auf den Plantagen zu arbeiten, um Reichtum für ihre Herren zu erwirtschaften.
3: Auch Dessalines arbeitete den größten Teil seines Lebens als Sklave auf einer Zuckerplantage und war dort der exzessiven Gewalt und brutalen Disziplin ausgesetzt. Die tiefen Narben seiner Versklavung trug er bis zum Tod mit sich. Auf der ersten Plantage stieg er zum Vorarbeiter auf und wurde schließlich an einen freien, schwarzen Baumeister namens Dessalines verkauft. Er nahm diesen Namen auch nach der Abschaffung der Sklaverei an, weil er zu Dessalines ein besseres Verhältnis hatte als zu seinem alten Herrn. Um 1793 war er Mitglied der Revolutionsarmee unter der Führung von Toussaint Louverture. Im Verlauf dieses Kampfes wurde er als Belohnung für seine Tapferkeit zum Hauptmann befördert. Im gleichen Jahr verkündete die französischen Gesandten Légère Félicité Santona und Étienne Polverel die Abschaffung der Sklaverei in der Kolonie. Die französische Nationalversammlung ratifizierte diesen Beschluss und dehnte ihn 1794 auf das gesamte französische Reich aus.
2: Genau, Saint-Domingue war während der haitianischen Revolution allgemein zu einem Schauplatz des zwischen den Großmächten tobenden Krieges im gesamten Atlantik geworden. Louverture und seine Armee kämpften gegen die spanischen Truppen in einem Teil sowie gegen die britischen Truppen in einem anderen. Ehemalige Sklaven und freie schwarze Menschen kämpften während dieser Schlachten auch auf all diesen drei Seiten also auch noch auf der französischen Seite, während sie gleichzeitig um ihre eigenen persönlichen Vorteile und Interessen natürlich kämpften. Inmitten dieser Konflikte sicherte sich auch Dessalines 1795 den Posten eines Obersts des 4. Regiments in Louvertures Armee. Im selben Jahr verließ die spanische Armee dann die Insel infolge des Vertrags von Basel, in dem der östliche Teil von Hispaniola, ehemals die spanische Kolonie Santo Domingo, an die Franzosen abgetreten wurde. Als Louverture die alleinige Führung in der Kolonie dann übernommen hatte, versuchte er gemeinsam mit Dessalines und Moyse die Bevölkerung zur Rückkehr zur Plantagenarbeit zu zwingen, weil sie sahen in der Exportwirtschaft den einzigen Weg, eine relative Autonomie gegenüber Frankreich aufrechtzuerhalten und sich Industriegüter, vor allem Kriegsmaterial, auch zu sichern.
3: Dessalines war für die südlichen und westlichen Departements zuständig und setzte die Androhung von Gewalt ein, um ArbeiterInnen dazu zu bringen, dieselben Tätigkeiten auszuüben. Diese Strategie war eine Taktik, die französischen Befürchtungen hinsichtlich der mangelnden Produktivität in der Kolonie zu beschwichtigen und der Metropole zu versichern, dass das System wie bisher fortbestehen könne. Der Grund dafür war, dass Louverture sich zwar für mehr Autonomie einsetzte, gleichzeitig aber die französische Regierung nicht verärgern wollte. Louverture verkündete 1801 eine Verfassung, die zwar die fortgesetzte Treue zu Frankreich bekräftigte, aber auch eine autonome Regierung in Saint-Domingue erklärte. Dieses Dokument stellte die Autorität von Napoleon Bonaparte in Frankreich in Frage, woraufhin Bonaparte begann, einen Feldzug zu koordinieren, um die Kontrolle über die Kolonie zurückzugewinnen.
2: Er entsandte daraufhin eine Streitmacht von 30.000 Mann unter dem Kommando von Charles Leclerc nach Saint-Domingue, um diese in Anführungszeichen rebellische Armee zu entwaffnen. Die Armee traf Anfang 1802 ein und lösten dort massiven Widerstand aus. Eine Reihe von Niederlagen veranlasste die Anführer der Armee, sich den Franzosen zu ergeben. Aber der Widerstand des Volkes hielt weiterhin auf breiter Front an. Leclerc misstraute Louverture und ließ ihn nach Frankreich deportieren, wo dieser dann auch in einem Gefängnis im Jura starb. Christophe Dessalines und eine Reihe weiterer Befehlshaber der Kolonialarmeen kämpften zuerst an der Seite von Leclerc, also diesem französischen Mann, der dieses Kommando ausgelöst hatte. Aber ihnen wurde dann schnell klar, dass sich ihre Vorstellung von der Kolonie erheblich von den Zielen der Leclerc-Expedition unterschieden. Sie schlossen sich dann dem Lager der Rebellen an, also dem Volk. Louvertures Abwesenheit in der Kolonie ebnete Dessalines den Weg, den militärischen Rang eines Generaloberst in der von ihm sogenannten einheimischen Armee zu übernehmen. Die Revolution verwandelte sich rasch in einen Unabhängigkeitskrieg, der von extremer Gewalt geprägt war. Leclerc argumentierte, dass der einzige Weg, Saint-Domingue wieder produktiv zu machen, wäre, die gesamte Bevölkerung zu töten und mit versklavten Gefangenen aus Afrika von vorne anzufangen.
3: Dessalines Armee gewann dann aber Oberhand, auch weil eine Gelbfieberwelle die französische Armee heimsuchte. Mitte 1803 begann Dessalines, Pläne für die Unabhängigkeit zu machen. Und am 29. November 1903, im gleichen Jahr, unterzeichnete Dessalines einen Friedensvertrag mit Leclercs Nachfolger Donatien-Marie-Joseph Rochambeau, der den Abzug der französischen Armee vorsah. Ziel des Vertrags war den Abzug der französischen Armee und aller französischen Plantagebesitzer, die das Land verlassen wollten, zu sichern. Er garantierte zudem die Sicherheit jener Plantagebesitzer, die bleiben wollten. Ein Versprechen, das Louverture zuvor gemacht hatte und dessen Dessalines folgte. Er hielt dieses Versprechen jedoch nicht ein und viele dieser weißen französischen Plantagebesitzer wurden auf seinen Befehl später getötet. Ein Monat nach Abzug der Franzosen, am 1. Januar 1804, hielt Dessalines eine Rede, in der er die Unabhängigkeit der Insel von Frankreich erklärte. Diese Rede wurde bald darauf als an die Bürger von Haiti veröffentlicht. Sorry. In dieser Proklamation schwor Dessalines den Franzosen ewigen Hass.
2: Dessalines Rede stellt nach den Vereinigten Staaten die weltweit zweite erfolgreiche Unabhängigkeitserklärung zur Gründung eines dauerhaften Nationalstaates dar und schuf zudem die zweite unabhängige Nation auf dem amerikanischen Kontinent. Dessalines wurde zum Generalgouverneur auf Lebenszeit von Haiti ernannt und der französische Einfluss im Land war aber immer noch spürbar. Deshalb wurde auch die Notwendigkeit hervorgerufen, dass sich die Haitianerinnen auf einen weitergehenden Kampf vorbereiten mussten. Zwischen Februar und April 1804 kam es dann zu einer Reihe gewaltsamer und öffentlicher Massaker an den verbleibenden weißen französischen Bürgerinnen auf der Insel. Und infolge dieser Massaker erklärte Dessalines in Anführungszeichen: „Ich habe Amerika gerecht." Das ist sehr ein bekannter Spruch von ihm, für den er auch jetzt im Nachhinein sehr bekannt ist. Dessalines übernahm die vollständige Kontrolle über die Regierungsführung und die militärische Führung des Landes und regierte Haiti auf autoritäre Weise im Anschluss. Die Verfassung von 1805 erklärte, dass alle HaitianerInnen Bürgerinnen derselben Familie seien und als schwarz zu betrachten seien. Diese Einstufung war ein Versuch, die aus der Kolonialzeit übernommenen soziorassistischen Hierarchien zu beseitigen.
3: Ende 1806 hatte Dessalines autoritäre Herrschaft bei den führenden Generälen der Armee Widerstand ausgelöst, die eine Verschwörung zu seiner Absetzung schmiedeten. Am 17. Oktober vom gleichen Jahr wurde Dessalines von einer Gruppe von Rebellen in der Nähe von Pont Rouge, etwas außerhalb von Port-au-Prince, ermordet. Im folgenden Jahrzehnt befand sich das Land unter den beiden neuen Regierungen Haitis in einer Pattsituation, die zeitweise in einen offenen Bürgerkrieg eskalierte. Die haitianische Regierung hatte zwar schon 1804 die Unabhängigkeit erklärt, aber die französische Regierung erkannte ihre Niederlage nicht sofort an und wartete bis 1825, bevor sie Haiti offiziell diplomatisch anerkannte. Und das taten sie auch nur im Austausch gegen eine enorme Entschädigungszahlung der haitianischen Regierung an die ehemaligen Plantagebesitzer. Die britischen, niederländischen und dänischen Reiche erkannten die Unabhängigkeit Haitis 1826, also ein Jahr darauf, stillschweigend an. Doch die Vereinigten Staaten warteten bis 1862, bevor sie die Unabhängigkeit Haitis anerkannten.
2: Wir gedenken heute Jean-Jacques Dessalines und seinem Erbe für die Unabhängigkeit Haitis sowie den Errungenschaften, die er im Kampf für die Befreiung der schwarzen Bevölkerung von Haiti geleistet hat. Und wenn ihr mehr erfahren wollt über Dessalines, gibt es einige Texte auf dem Internet. Unter anderem hat Julia Gaffield, eine Historikerin, sich eingehend mit seiner Geschichte befasst und eine Biografie zu ihm geschrieben. Ihr könnt also gerne da nachschauen, falls ihr noch mehr Informationen haben wollt über seinen Widerstand. Wir hören jetzt noch ein Lied, bevor es weitergeht, und zwar Haiti von Sweet Mickey.

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1: Das war das Lied Haiti von Sweet Mickey. 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Schön, seid ihr mit dabei. Wir kommen jetzt zu der Rubrik Kurznews. Heute hören wir News zum Krieg der USA gegen den Iran sowie News über den Terrorvorwurf der USA gegenüber dem italienischen Internetkollektiv Autistici Inventati.
2: Genau, zu einigen Nachrichten über den Krieg der USA gegen den Iran. Basierend auf dem Artikel vom 8. September mit dem Titel Irans Behauptung über eine neue Waffe signalisiert Eskalation angesichts wachsenden Drucks seitens der USA. Der Artikel stammt vom The Amagi, einer unabhängigen Nachrichten- und Analyseplattform, über die ihr nach den News dann noch mehr hören werdet. Mohsen Rezaei, Sekretär des obersten Nationalen Sicherheitsrates des Iran, erklärte am 6. September im iranischen Staatsfernsehen, Teheran habe eine im Inland hergestellte sogenannte Anti-Destroyer-Rakete über einem US-Kriegsschiff getestet. Das US-Verteidigungsministerium widersprach dieser Meldung und erklärte die Abschüsse jedoch als gescheiterte Angriffe. Die Junge Welt berichtete am 7. September, die USA habe, Zitat, die heiße Phase des Krieges wieder aufgenommen. Neu ist der Fokus auf Tanker, von denen innerhalb einer Woche mindestens 5 auf iranischer Seite angegriffen wurden. 3 davon wurden außer Gefecht gesetzt und zerstört. Zitat Ende. Während auf beiden Seiten das Abstreiten der eigenen Verluste andauert, bleibt der Kampf um die Vorherrschaft über die Straße von Hormuz bestehen. Der Iran ist bestrebt, die Meerenge als eine seiner mächtigsten Druckmittel zu erhalten. Von Iran unterstützte Angriffe der Houthis auf saudische Energieanlagen haben zur Eskalation beigetragen. Katar, die Vereinigten Arabischen Emiraten und Saudi-Arabien greifen zunehmend auf alternative Ölexportwege zurück, um die Blockade der Straße von Hormuz zu umgehen. Durch diese Maßnahmen können die Meerenge nicht vollständig ersetzen. Dies schwächt nach und nach Teherans Fähigkeit, die Störung dieser Engstelle als dauerhafte Druckmittelquelle zu nutzen. Gleichzeitig setzt Washington, also die USA, darauf, dass anhaltender wirtschaftlicher Druck Teheran letztendlich zu Kompromissen zwingen wird. Der Artikel endet mit den Worten, Zitat, keine der beiden Seiten signalisiert einen entscheidenden Rückzug.
1: Jetzt geht es weiter mit den News zum Internetkollektiv Autistici Inventati. Am 26. August 2026 stuften die Vereinigten Staaten das italienische ehrenamtliche Technologiekollektiv Autistici Inventati, kurz A/I, als terroristische Organisation ein und setzten das Kollektiv auf die sogenannte SDGT-Terrorliste. Autistici Inventati beschreibt sich in einem offenen Brief als eine Gruppe, die seit 2001 nicht kommerzielle E-Mail-Dienste, Webseite, Mailingliste, noblogs.org und andere Kommunikationsdienste anbietet. Die Initiative entstand aus italienischen Hacklabs, autonomen Medien und sozialen Bewegungen. Ihre Infrastruktur wurde aufgebaut als Reaktion auf Zensur, verdeckte Überwachung und die Beschlagnahmung von Servern. Sie minimiert personenbezogene Daten, nutzt verteilte Systeme und betrachtet den Datenschutz als Voraussetzung für politische Teilhabe, nicht nur als Produkt. Die öffentlichen Erklärungen der Vereinigten Staaten verweisen auf Inhalte und Organisationen, die angeblich die Infrastruktur von A/I genutzt haben. Sie belegen jedoch nicht öffentlich, dass A/I die genannten Handlungen geplant, Ziele ausgewählt, Nutzer, Nutzerinnen angeleitet oder die gehosteten Inhalte verfasst hat. Und ja, dieser Move seitens der US-amerikanischen Regierung bettet sich in eine Reihe von extravaganten Versuchen, die politischen Freiheiten im Land massiv einzuschränken ein. Gerade erst im Juni dieses Jahres verhängten Bundesrichter eine historische kumulative Freiheitsstrafe von insgesamt 450 Jahren, nochmals 450 Jahren, gegen eine Gruppe von 9 AktivistInnen, die von der Staatsanwaltschaft als Antifa-Terrorzelle in Nordtexas bezeichnet wurden. Die ungewöhnlich harten Strafen zwischen 30 und 100 Jahren gingen auf eine Demonstration am 4. Juli 2025, also am sogenannten Unabhängigkeitstag der USA, vor einer ICE-Einrichtung in Texas zurück, bei der ein Polizeibeamter angeschossen und verletzt wurde. Und eine von diesen 9 Leuten, die beschuldigt wurden, war nicht mal an der Demo, sondern war einfach im Besitz von anarchistischen Zines. Ja, im Kommuniqué der Autistici Inventati-Gruppe wird die Frage gestellt, Zitat, kann die Aufrechterhaltung einer datenschutzkonformen Kommunikationsinfrastruktur für unliebsame Bewegungen an sich bereits als Terrorismus angesehen werden? Und weiter schreiben sie, Zitat, die Geschichte betrifft uns alle. Diese Geschichte betrifft uns alle. Unsere Meinungsfreiheit und die Möglichkeit, Zugang zu privaten, antifaschistischen und freien Informations- und Kommunikationsnetzwerken zu haben.
2: Genau, wir haben jetzt viel gehört über dieses Kollektiv und sind natürlich auch gespannt, wie das jetzt weitergeht mit diesem Terrorvorwurf. Gerade gestern gab es ein Meeting, wo diese Aktivistinnen über die Situation gesprochen haben. Und wir vom Radio Lora schauen, dass wir jetzt vielleicht für die nächste Sendung da auch ein Audio auftreiben können, wo die Aktivistinnen über ihre Erfahrungen selbst sprechen können und wie sie jetzt mit diesem Vorwurf umgehen. Wir machen jetzt weiter mit dem Audio von dem Interview mit einer Person vom The Amargi Magazin.

0: เรา
1: De Amergy ist eine Online-Medienplattform, die den Anspruch hat, eine vielfältige Berichterstattung über Kurdistan und umliegende Regionen bereitzustellen. Die Plattform ist ein durch Spenden aus der Bevölkerung finanziertes Online-Medium, das von einer Gruppe von Journalistinnen, Aktivistinnen und Wissenschaftlerinnen mit Sitz in Europa gegründet wurde. Sie beschreiben sich selbst als unabhängig von jeglichen kommerziellen und politischem Einfluss. Sie streben danach, Zitat, eine starke Stimme für diejenigen zu sein, die machtlos und stimmlos gemacht werden. Und das Wort Amargi ist ein sumerisches Wort und gilt nach ihren Angaben als das erste bekannte geschriebene Wort für Freiheit. Wir haben über die Webseite Freies Radio Net ein Interview gefunden, in dem eine Journalistin von The Amargi mit dem Korax Radio über ihre Arbeit und die Entstehung von The Amargi spricht. Da wir hier im LoRa unter anderem oft über Kurdistan berichten und uns auch schon auf The Amargi als Informationsquelle gestützt haben, in unserer Recherche dachten wir, es wäre interessant, auch mal von Personen zu hören, die direkte Mitwirkende sind bei dieser Medienplattform. Wir hören jetzt also rein in dieses Interview von Korax Radio mit Lee.

0: Einführung, genau. Und damit treten wir letztendlich auch konsequent mit unserer Berichterstattung gegen Extremismus, Diskriminierung, Ungerechtigkeit jeglicher Art ein. Genau, deswegen gab es die Entscheidung für diesen Namen.
1: Ja, ihr seid ja irgendwie damit in der Berichterstattung auch irgendwie mehr oder weniger einzigartig. Ihr beschreibt euch selbst als das erste tagesaktuelle Medium über Kurdistan von KurdInnen selbst. Warum empfandet ihr darin eine Notwendigkeit?
0: Wir haben Amagi letztendlich gegründet aus diesem Hintergrund, dass viele Geschichten gerade aus dem kurdischen Kontext in großen oder den sogenannten Mainstream-Medien fehlen oder wenn verkürzt erzählt werden. Und vor allem oft aus eher entwurzelten Perspektiven, wie gerade schon erwähnt, ja, über andere externe Akteure, über die Communities dort oder politische und gesellschaftliche Entwicklungen sprechen. Und uns war es wichtig, dass die Menschen eben selber ihre eigenen Geschichten und Erfahrungen erzählen können. Und genau, gerade über so Kurdistan, also Türkei, Syrien, Irak und Iran, wird auch oft im Zusammenhang mit über Krieg, Krise, Migration und Sicherheitspolitik berichtet oder oft sogar ausschließlich. Aber die Regionen sind eben viel mehr als das. Sie haben eine weitreichende Geschichte, Kultur, Sprache, Musik, Umweltfragen, soziale Bewegungen, einen Alltag, verschiedene Änderungen, politische, auch Freiheitskämpfe und Kämpfe allgemein. Und eben wie auch andere Regionen sind sie eben viel mehr als das. Und das war so die Idee, ja, auch irgendwie die breiteren Perspektiven zu geben und auch zu kontextualisieren vor allen Dingen. Genau.
1: Das sind ja super viele Aspekte, die ihr da irgendwie alle unter eine Medienplattform bringt. Du hattest ja schon zum Beispiel vorhin auch, meine ich, den Feminismus genannt, der ja auch irgendwie in Rojava eng mit der kurdischen Unabhängigkeitsbewegung verbunden ist. In einem Interview mit Columbia Journalism Review habt ihr im Januar gesagt, dass ihr auch zum Beispiel nach weiblichen JournalistInnen sucht. Und genau, ihr habt diesen Anspruch, dass ihr keine einseitige pro-kurdische Berichterstattung macht, sondern auch ethnische und kulturelle Diversität in der Region abbildet. Wie kriegt ihr denn all diese Perspektiven in eine Medienplattform vereint?
0: Na, in erster Linie natürlich durch verschiedene Menschen, die mitwirken und verschiedene JournalistInnen aus verschiedenen Regionen, mit verschiedenen Hintergründen, mit verschiedenen Geschichten und Erfahrungen. Wir haben schon ein relativ großes Netzwerk angebaut an verschiedensten JournalistInnen, die für Amagi immer wieder einzelne Artikel schreiben, die dann veröffentlicht werden. Und natürlich auch diverse InterviewpartnerInnen und auch die Themensetzung. Das ist tatsächlich auch was, woran wir gerade noch mal so ein bisschen mehr arbeiten wollen, weil auch uns das tatsächlich ein bisschen passiert ist, dass gerade aufgrund der aktuellen Entwicklungen im Frühjahr in der Region, ja, wir letztendlich auch mehr über, ja, politische oder, ja, Krisensituationen berichtet haben. Und genau, auch gerade hier wollen wir noch mal ansetzen und erinnern, was eine Idee der Gründung von Amagi war und uns weiter vernetzen, weitere Menschen mit ins Boot holen zu Amagi.
1: Ja, das ist uns auch aufgefallen auf eurer Webseite, dass ihr quasi auf euch eine Region fokussiert seid in der Berichterstattung, aber eigentlich total dezentral organisiert seid. Und das liegt wahrscheinlich natürlich einmal auch so an der Diaspora, aber zum anderen haben wir uns gedacht, kann das natürlich auch so die Vernetzung fördern und so internationale und kurdische Perspektiven besser verbinden. Wir haben uns die Frage gestellt, wie kommen eure AutorInnen-Netzwerke zustande? Also wie entscheidet ihr über die Medienprojekte, die über die Plattform veröffentlichen?
0: Das ist ganz unterschiedlich. Also in der Gründung von Amagi fand natürlich schon als erstes eine Vernetzung statt. Es gab einzelne JournalistInnen, AkteurInnen, die im Exil leben, in verschiedenen Regionen miteinander vernetzt sind, schon länger in dem Bereich, ja, aktiv waren, haben gemeinsam eben entschieden, diese Plattform aufzubauen. Dementsprechend gab es schon von Anfang an quasi eine größere Gruppierung an Menschen. Genau, und letztendlich, ja, wie schon am Anfang gesagt, wachsen wir auch an. Dementsprechend, ja, gibt es auch mehr JournalistInnen, die auf uns zukommen. Und es ist irgendwie so ein bisschen so ein Selbstläufer. Also ich würde sagen, es ist beidseitig. Wir bieten jetzt beispielsweise auch im Herbst ein Mentoring-Programm für NachwuchsjournalistInnen an, wo wir einerseits journalistische Grundlagen lernen und am Ende die Teilnehmenden auch einen Beitrag im Audioformat, Artikel oder wie gewünscht auf Amagi veröffentlichen können. Auch als Schritt nochmal die Plattform zu öffnen und verschiedensten Menschen eine Stimme zu geben. Genau, aber da gibt es jetzt keine strikte Chef.

0: Position sozusagen oder eine Hierarchie, die gezielt entscheidet, wer dafür schreiben darf oder wer nicht, sondern es versteht sich auch als eine relativ offene Plattform. Genau.
1: Ja, ihr schreibt ja auch, dass ihr aus JournalistInnen, Aktivisten und AkademikerInnen zusammengesetzt seid. Ja, die Frage vielleicht, was für Leute, was für Gruppen schreiben für euch?
0: Das ist auch ganz unterschiedlich. Also das ist, wie gesagt, auch eins der Grundwerte von Amagi, eben eine Diversität abzubilden. Die kommt ja nur zustande, dass eben verschiedene Menschen schreiben. Das ist ja auch der Ansatz dieser Plattform, dass eben nicht über verschiedene Communities oder auch Gruppierungen innerhalb der kurdischen Community geschrieben wird, sondern die Menschen eben selber ihre Geschichten schreiben können. Und es sind nicht, wie gesagt, auch akademische Menschen und nicht nur rein JournalistInnen. Also auch hier wieder diese Öffnung, dass verschiedene Menschen auch schreiben können und nicht so eine strikte Vorerfahrung gewünscht ist. Und da spielt natürlich auch mit rein, dass die JournalistInnen in sehr verschiedenen Ländern leben und Kontexten, Diaspora, Exil-Communities, genau.
1: Wir haben mal so geschaut auf eurer Webseite, das sind ja ziemlich viele Leute, die inzwischen bei euch mitmachen. Es gibt also einmal diese Netzwerkseite von diesen AutorInnen, aber gleichzeitig wollt ihr natürlich auch, dass eure Inhalte gehört werden. An wen oder welches Publikum richtet ihr euch denn als Plattform?
0: Also die Zielgruppe von Amagi ist bewusst breit, aber auch relativ klar gesteckt, würde ich sagen. Also einerseits Menschen auch aus Deutschland und Europa generell, die sich eben differenziert über Kurdistan, also Türkei, Irak, Syrien, Iran oder die breitere MENA-Region informieren wollen. Andererseits Diaspora- und Exil-Communities, die eben Verbindungen zur Herkunftsregion halten wollen und eigene Perspektiven wiederfinden wollen oder eben auch teilen möchten. Aber grundsätzlich auch junge Menschen, Studierende, JournalistInnen, AktivistInnen und politisch Interessierte, aber auch Menschen in der Region selbst, also soweit die Inhalte eben zugänglich sind und geteilt werden können. Und genau, es wurde jetzt auch noch gar nicht erwähnt, der Amagi ist eine englischsprachige Plattform, also nicht auf anderen Sprachen bisher, um eben diese breite Masse auch erreichen zu können, um auch Brücken zwischen verschiedenen Communities, zwischen Europa, der Region selbst bauen zu können.
1: Besonders vor Ort in türkischen, syrischen, irakischen und iranischen Gebieten sieht sich ja auch dieser Journalismus, den du jetzt beschrieben hast, auch aus kurdischer Perspektive ja oft Repressionen ausgesetzt. Ein Fall, der jetzt so aktuell einigermaßen ist, ist zum Beispiel die jahrelange Inhaftierung des Journalisten-Ehepaars Özgür Sevin Şimşek und Nedim Türfend in der Türkei, nachdem sie über die Menschenrechtsverletzungen von der türkischen Regierung an den KurdInnen berichteten hatten. Türfend hat bei euch ja auch tatsächlich veröffentlicht. Wie gewährleistet ihr die Sicherheit eurer AutorInnen und ihrer Inhalte?
0: Ja, das ist natürlich ein sehr wichtiger Punkt im Bereich dieser Berichterstattung. Sicherheit bedeutet für uns nicht nur technische Sicherheit, sondern auch redaktionelle Verantwortung. Dazu gehört ja eine Sensibilität mit Namen, Orten, Quellen und persönlichen Informationen umzugehen. Nicht jede Person kann öffentlich genannt werden und das muss auch respektiert und geachtet werden. Manche Gespräche brauchen eine Anonymisierung, eine Vorsicht bei Bildwahl oder eben ja auch eine zurückhaltende Veröffentlichung teilweise. Und auch die Inhalte selbst müssen letztendlich verantwortungsvoll geprüft werden, ne? Durch einen Quellencheck, einen Kontext, Rücksprache, genau, um auch die Autorinnen nicht unnötig zu gefährden. Das heißt sozusagen auf die Arbeit bezogen, ne? Man muss immer abwägen, was kann veröffentlicht werden, ohne auch die Menschen dahinter zu gefährden. Unabhängiger Journalismus bedeutet eben auch für uns die Verantwortung gegen den Menschen selbst, mit denen wir arbeiten.
1: Das war ja jetzt gerade ein Beispiel aus der Türkei, was ich genannt hatte, aber natürlich ist man auch in Deutschland in der Diaspora nicht unbedingt geschützt vor der Einflussnahme autokratischer Regierungen wie eben die der Türkei, wenn man zum Beispiel den Fall von dem kurdischen Aktivisten und Lyriker Hamza A. bedenkt, der im vergangenen Jahr im Abschiebegefängnis Dresden saß. Der Fall wurde ja vom Sächsischen Flüchtlingsrat begleitet. Wie seid ihr in Deutschland mit anderen Akteuren vernetzt?
0: Grundsätzlich sind wir ja ein neues Projekt und sind gerade noch auch dabei, uns zu vernetzen, wobei das ja auch eine nicht endende Arbeit ist. Aber wir versuchen einerseits eben mit dem Verein vor allen Dingen, also sozusagen dem Dachverein von dem journalistischen Projekt der Amagi, auch Veranstaltungen zu organisieren. Beispielsweise ist jetzt eine Lesung geplant oder wie schon erzählt, das Mentoring-Programm In Vergangenheit haben wir aber zum Beispiel auch mit Korrektiv zusammengearbeitet, ja auch eine sehr bekannte deutsche Medienplattform. Genau, wir hatten zusammen eine Veranstaltung über das Thema Journalismus im Exil, was, wenn es keinen Staat gibt, der die eigenen JournalistInnen schützt. Und da ist auch eine weitere Veranstaltung geplant oder letztendlich auch jetzt das Interview mit Korax. Das ist auf jeden Fall ausbaufähig und auch was, woran wir gerade arbeiten wollen, uns auch vor allen Dingen in der Region Leipzig zu vernetzen, da wir da momentan nicht so richtig vernetzt sind, dadurch, dass wir auch, der Standort ist neuer, die Menschen, die dort bei Amagi in dem Büro mit drin sitzen, ja, sind teilweise extra dafür nach Leipzig gezogen. Aber ich würde sagen, über Veranstaltungen, Berichterstattung, die Plattform allgemein, die wächst, wächst natürlich auch die Sichtbarkeit. Aber das ist ja das Spannende, dass wir einerseits hier den Sitz haben und wie schaffen wir das, uns zu vernetzen oder ja Teil der Region auch hier zu sein, gleichzeitig aber eben auch sehr international aufgestellt zu sein. Wie gesagt, die JournalistInnen sind verteilt in den verschiedensten Ländern, auch Einzelne, die Strukturarbeit für Amagi leisten. Und das alles unter einen Hut zu bringen, ist natürlich auch eine große Herausforderung, der wir uns jetzt weiterhin noch stellen müssen. Aber auch hier, wir freuen uns immer über Kooperationen als Anfragen oder wenn Menschen auf uns zukommen, vorbeikommen wollen, da sind wir relativ offen.
2: Das war das Interview, das Radio Korax mit Lisa von der Amagi geführt hat. Und nach einer kurzen Songpause geht es schon weiter in die Agenda. Ihr hört Radio Lora auf 97,5 MHz und das nächste Lied heißt Ja Elieli von Miss Decke.

0: Wir kommen nun zum letzten Teil der Sendung, der Agenda. Das heißt, ihr könnt eure Kalender hervornehmen und euch folgende Daten gerne einschreiben. Willst du gerade weiterfahren mit dem ersten Agendapunkt?
1: Yes. Das Palestine Arts Film Festival läuft ab heute bis nächsten Mittwoch, also vom 10. bis 16. September 2026 im Arthouse Piccadilly Kino. Das ist gleich neben dem Stadelhofen. Schaut da vorbei.
0: Und am Samstag, dem 12. September 2026 um 14 Uhr gibt es beim Landesmuseum eine Demo von Justice for Nzoe gegen Rassismus, Polizeigewalt und die Aufrüstung der Herrschenden. Das Kollektiv schreibt, am 30. August 2021, vor 5 Jahren, wurde Nzoe am Bahnhof von Morg erschossen. Es fielen 3 Schüsse, dann wurde Nzoe minutenlang liegen gelassen, ohne medizinische Hilfe. Die Polizisten, die Nzoe ermordet haben, sind weiterhin bewaffnet im Dienst. Bis heute kämpfen Angehörige und solidarische Menschen für Gerechtigkeit. Der juristische Weg ist zermürbend und lang. Der Prozess gegen die Polizistinnen steht noch aus. Bei Polizeieinsätzen im Kanton Waadt allein wurden in den letzten Jahren auch Lamin Fati, Hervé Mandudu, Mike Ben Peter, Michael Kenechuku Ekemesie, die 14-jährige Camila und der 17-jährige Marvin getötet.
1: Diese Gewalt existiert nicht im luftleeren Raum. Rassistische und nationalistische Positionen werden normalisiert und schaffen ein gesellschaftliches Klima, das Ausgrenzung und Gewalt legitimiert. Diese Verschiebung bleibt nicht in Worten. Die Entmenschlichung rassifizierter Menschen, antischwarzer Rassismus, Racial Profiling und tödliche Polizeigewalt, ob das an den Grenzen Europas oder im Inneren der Gesellschaft, sind keine Fehler des Systems, sondern Teil seiner Funktionsweise. Während die Lebensbedingungen für viele Menschen schlechter werden, investieren die Herrschenden Milliarden in Armee, Polizei, Grenzschutz und Überwachung. Gespart wird bei Bildung, Gesundheit und Sozialleistungen. Aufrüstung dient dabei nicht nur der Durchsetzung staatlicher Herrschaft, sondern eröffnet zugleich neue Profite für die Rüstungsindustrie und das Kapital. Besonders deutlich sieht man das etwa bei der Unterstützung des israelischen Genozids an der palästinensischen Bevölkerung.
0: Doch so allgegenwärtig diese Verhältnisse erscheinen mögen, sie bleiben nicht unwidersprochen. Weltweit organisieren sich Menschen gegen Krieg, Besatzung, Aufrüstung, Rassismus und staatliche Gewalt. Auch im Fall von Nzoe hat sich gezeigt, dass organisierter Druck von unten Wirkung zeigt.
1: Durch den beharrlichen Kampf von Angehörigen, Freundinnen und solidarischen Menschen konnten die Forderungen nach Gerechtigkeit nicht zum Schweigen gebracht werden. Nzoe ist nicht vergessen. Gehen wir am 12. September gemeinsam auf die Straße und tragen unsere Wut über rassistische Polizeigewalt, die tödliche Abschottung Europas und die Aufrüstung der Herrschenden nach außen. Gerechtigkeit für Nzoe bedeutet, die Verantwortlichen zur Rechenschaft zu ziehen. Und sie bedeutet auch, jene Verhältnisse zu bekämpfen, die solche Gewalt immer und immer wieder hervorbringen. Auf ihre Gewalt antworten wir mit Solidarität. Auf ihre Spaltung antworten wir mit gemeinsamen Kämpfen gegen Rassismus, Kapitalismus, staatliche Gewalt und die Aufrüstung der Herrschenden.
0: Dann gibt es auch noch eine Demo gegen Ausschaffungen vom Gegenlager-Kollektiv und dem Inaya-Kollektiv am 18. September beim Bürgliplatz, auch in Zürich, um 18.30 Uhr. Schreibt euch diese Demos unbedingt ein und vielleicht sieht man sich ja dann auf den Straßen. Zum Schluss hören wir jetzt noch Lieder von dem Album Sobrevivendo No Inferno von Raciones MCs. Und ja, vielen Dank, wart ihr dabei bei der heutigen Sendung.
1: Bis nächstes Mal!

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3: 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Vielen Dank fürs Einschalten. Das ist die Infosendung am Freitagabend, 11. September. Es ist 18 Uhr und heute im Studio bin ich, Yannick.
4: Ich bin auch da, Antenne.
3: Und wir freuen uns ganz fest auf die heutige Sendung. Wir haben ein tolles Interview vorbereitet. Worum es geht, damit müsst ihr euch jetzt noch ganz kurz gedulden, denn wir hören noch zuerst ein Lied, richten uns ein und dann sind wir ready. Wir hören jetzt das Lied Fascho K.O. und es ist von Soli.

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1: So, das ist nicht der Jingle vom Info am Freitag. Aufmerksame Hörerinnen werden das gemerkt haben. Es ist ein Hinweis auf unser Interview, das jetzt kommt. Genau. Bei uns im Studio ist Indigo. Kannst du dich kurz vorstellen, wer bist du und was machst du in Zürich?
2: Ja, mein Name ist Indigo. Ich bin Host von einem Podcast. Zusammen mit Sina machen wir den Podcast Geschichte der kommenden Welten. Ihr habt gerade das Intro von unserem Podcast gehört und noch einen Satz aus unserer letzten Folge. Da ging es um Piraten. Genau. Ja, und wir machen diesen Geschichtspodcast, in dem wir davon erzählen, wie Menschen in ihrer jeweiligen historischen Situation für eine bessere kommende Welt gekämpft haben. Das heißt, wir erzählen aus ganz unterschiedlichen Epochen und Geografien Geschichten von Menschen, die aber schon was gemeinsam haben, weil tatsächlich die Visionen von einer besseren Welt sich gar nicht so doll unterscheiden. Darüber bin ich immer mal wieder überrascht eigentlich auch, über so eine Verbindung über Zeiten und Ort hinweg. Genau, und in Zürich bin ich, weil wir morgen hier eine Live-Sendung haben von unserem Podcast. Wir dürfen eine Folge auf Einladung der WOTS im Volkshaus aufnehmen. Morgen um 19.30 Uhr geht's los. Und ja, wir freuen uns auch total, wenn noch Leute vorbeikommen. Es gibt auf jeden Fall noch ein paar Tickets und die kann man auch umsonst erwerben.
1: Und kannst du uns etwas sagen, wie es zu diesem Podcast gekommen ist? Wie lange macht ihr das schon? Was waren Beweggründe?
2: Ja, Sina und ich kennen uns schon ziemlich lange, schon seit 2017. Und wir haben uns kennengelernt in der Klimagerechtigkeitsbewegung. Wir waren da beide sehr aktiv und haben gegen so Braunkohleinfrastruktur im Rheinland in Deutschland gekämpft. Die größte zusammenhängende CO2-Quelle Europas. Und wir haben damals beide auch immer wieder relativ viel so Öffentlichkeitsarbeit und Pressearbeit gemacht. Bei Pressearbeit ist es ja immer so, dass man sich sehr kurz halten muss. Genau, das, vielleicht hat uns das beide auch motiviert, mal einen Podcast auszuprobieren, weil da kann man richtig viel labern. Da muss sich niemand kurz halten. Das ist wirklich hervorragend. Genau, und dann sind wir 2023, haben wir mittlerweile beide in Leipzig gewohnt. Und sind auf die Idee gekommen, einen Podcast zu machen zu Geschichte. Und ich glaube, so ganz vordergründig war der Grund, dass wir beide gemerkt haben über das, die Zeit des politisch Aktivseins, dass wir eigentlich auf total vielen Geschichten aufbauen und auf total vielen Schultern stehen von Menschen, die vor uns gekämpft haben, aber dass wir meistens deren Geschichten gar nicht kennen. Also zum Beispiel, ich bin im Hambacher Forst politisiert worden. Das war eine Waldbesetzung gegen den Braunkohleabbau. Und die erste Erklärung, die damals 2012 geschrieben wurde, also noch 5 Jahre bevor ich in diesen Wald gekommen bin, hieß die Erklärung aus dem Hambacher Urwald. Und das habe ich damals überhaupt nicht verstanden. Aber es war in Bezug auf die separatistische Bewegung, die wiederum als erste Erklärung in den 90ern eine Erklärung aus dem lakadonischen Urwald veröffentlicht haben. Und so hatte ich das Gefühl, dass man immer wieder unterschiedliche wie so Schichten ausgräbt aus so revolutionärer Geschichte, auf der genau das aufbaut, was man gerade tut, aber dass man oft ganz schön graben muss, weil ja auch oft die aktivistischen Generationen ziemlich kurz sind und dadurch das oft gar nicht funktioniert, das Wissen mitzukriegen. Und deswegen hatte ich total Lust darauf, auf so einen Geschichtspodcast. Ich frage mich aber manchmal auch, ob das auch was damit zu tun hat, dass wir quasi in einer Zeit damals waren, in der oder auch immer noch sind, in der es nicht mehr so eine Bewegungshochphase gab und man das Gefühl hatte, okay, bald schaffen wir das mit der Revolution oder so, sondern plötzlich hat man gemerkt, dass wir eher uns jetzt damit beschäftigen müssen, den Faschismus abzuwenden. Und ich kann mir vorstellen, dass es in solchen Zeiten auch auf eine gewisse Art und Weise gut tut, in andere Zeiten so einzutauchen. Also vielleicht hat es auch ein ganz bisschen was mit Eskapismus zu tun gehabt.
1: Aber wenn ich euren Podcast höre, dann habe ich das Gefühl, es geht ja nicht nur um die Geschichte, also nicht nur ums Zurückblicken. Wie versteht ihr Geschichte oder ich habe das Gefühl, aus dem Zurückblicken geht es ja viel auch, kann die Bewegung viel lernen.
2: Mhm. Ja, wir versuchen immer auch Schlüsse für die Gegenwart zu ziehen oder mich beschäftigt das dann immer total, also auch so, dass ich es manchmal fast beunruhigend finde. Also zum Beispiel habe ich dieses Jahr mehrere Folgen über die Zeit kurz vor dem Nationalsozialismus in Deutschland gemacht und dachte bei manchen Diskussionen, die die Leute damals geführt haben, also die linken AktivistInnen, dachte ich so, wow, scheiße, das könnten jetzt gerade ich und meine Friends in der Kneipe sein. Und gleichzeitig ist es natürlich auch immer eine Projektion. Also ich glaube, wir wissen eigentlich nicht so richtig, wie diese Zeiten sich angefühlt haben. Und wir können, glaube ich, auch sagen, dass Geschichte sich nicht wiederholt. Also das ist sowas, was man immer so schnell sagt. Aber ich würde sagen, geschichtswissenschaftlich kann man sagen, dass das so nicht stimmt. Also dass es immer auch irgendwie anders ist, als es davor ist. Und auch einfach, dass Geschichte ja aus so krass vielen Faktoren sich zusammensetzt, dass es wirklich schwer ist, Kausalbeziehungen herzustellen. Also ich glaube, wir müssen es natürlich trotzdem irgendwie weiter versuchen. Aber es ist jetzt nicht so ganz einfach zu sagen, weil die damals A gemacht haben, ist B passiert. Und wenn wir jetzt nicht A machen, dann passiert B diesmal nicht. Also ich glaube, ganz so einfach ist es nicht. Und trotzdem merke ich auf jeden Fall, dass es mich oft zum Beispiel auch einfach irgendwie so bewegt und mir selber weiterhilft, Entscheidungen für mich zu treffen auch, wenn ich merke, dass bestimmte historische Personen ähnliche Konflikte auch einfach immer wieder mit sich selbst auch hatten oder in ihren Bewegungen hatten. Also so eine Frage wie stelle ich mein eigenes Leben mit meinem politischen Kampf in Beziehung? Auch vor allem bei Frauen oft ein Thema, was ist, wenn ich plötzlich, also wenn ich Revolutionärin bin und ich ein Kind bekomme, wie gehe ich damit um? Also ich glaube, solche Fragen bleiben dann vielleicht doch ähnlicher, als man das auf den ersten Blick denkt. Und irgendwie finde ich das sehr kraftgebend zu sehen, okay, wir sind nicht die Ersten und völlig geschichtslos, die sich sowas immer wieder fragen, sondern da ist plötzlich eine Verbindung zu einer Person, die vor 100 Jahren gelebt hat, auf eine Art und Weise. Ja.
1: Und wenn ihr so nach Themen sucht, wie geht ihr vor? Wie findet ihr heraus, was wird die nächste Folge sein?
2: Ja, also nach Themen suchen müssen wir tatsächlich eigentlich nie. Ich habe das Gefühl, die fliegen uns so zu. Also ich habe immer den Eindruck, wenn ich zu einem Thema eine Folge gemacht habe, dann habe ich danach gleich drei neue Themen, zu denen ich gerne mal eine Folge machen würde, weil man quasi wie an ganz vielen Kreuzungen steht und ganz viele unterschiedliche Wege einschlagen kann und sich immer für eins zu entscheiden, macht dann, dass man den anderen jetzt erstmal nicht gehen kann, aber es ist ganz oft auch ganz schade, weil da auch noch eine ganz tolle Geschichte ist. Und wir kriegen auch mittlerweile so total viele coole Themenhinweise von Hörerinnen. Aber dass sich dann wirklich entscheiden, was davon man macht. Ich mache das auch oft nach so einem Bauchgefühl, was manchmal auch so absurd ist. Also zum Beispiel meine ich ja gerade, wir haben gerade noch einen Satz gehört aus der Piratenfolge und die wollte ich einfach machen, weil ich Urlaub am See gemacht habe und dann immer auf so einem Stand-up-Paddle auf den See hinaus gepaddelt bin und dann so mich total wie eine Piratin gefühlt habe und dann dachte ich, wow, ich will mal eine Folge zu Piraten machen. Also ja. Aber das hat dann auch oft damit zu tun, was mich dann gerade in dem Moment irgendwie fasziniert. Manchmal natürlich auch bei was ich denke, das hat jetzt gerade eine politische Relevanz, sich jetzt gerade nochmal damit zu beschäftigen. Und manchmal auch einfach die Frage, welche Geschichten lassen sich gut erzählen. Weil uns ist es ja auch wichtig, nicht nur Wissen zu vermitteln, sondern auch wirklich Geschichten zu erzählen, in denen die Menschen irgendwie auch so versinken können und die Spaß machen zuzuhören. Und wie gut das geht, hängt auch ganz oft damit zusammen, was für Literatur und Quellen es irgendwie gibt darüber. Also manche Menschen haben, glaube ich, total faszinierende Kämpfe gekämpft, aber wir wissen sehr, sehr wenig darüber. Und dann ist es natürlich auch schwer, viel davon zu erzählen.
1: Und wie geht ihr aber dann vor, wenn man merkt, man stoßt so an die Grenzen des Archivs oder der Quellen, die so da sind? Ja, du hast gesagt, vielleicht kann die Geschichte dann nicht erzählt werden, aber gibt es trotzdem Strategien, wie ihr damit umgeht?
2: Ja, manchmal erzählen wir dann trotzdem so, als würden wir es wissen und markieren das dann sozusagen. Also zum Beispiel habe ich mal eine Folge gemacht über einen Streik bei Pierburg, das ist ein Automobilhersteller und da gab es in den 70ern einen großen Streik, hauptsächlich von migrantischen Frauen durchgeführt. Und es gab ganz viele Erzählungen über eine Frau namens Eleftheria, eine griechische sogenannte Gastarbeiterin, die diesen Streik eigentlich quasi angefangen hat. Also die so die erste war, die gestreikt hat und dann auch gleich am Abend von der Polizei festgenommen wurde, ganz schön brutal. Und mir war irgendwie so klar, ich will auf jeden Fall von der erzählen und am liebsten auch aus ihrer Perspektive. Aber ich habe überhaupt keine Texte von ihr gefunden, sondern immer nur Texte, in denen sie erwähnt wurde. Und dann habe ich mich irgendwann entschieden, trotzdem aus ihrer Perspektive zu erzählen und das quasi zu sagen, dass ich natürlich, dass es so ist, wie ich mir vorstelle, wie das gewesen sein könnte. Aber ja, wir einfach nicht so richtig wissen, wie es für sie ist, auch weil damals niemand sich die Mühe gemacht hat, sie zu interviewen, sondern ja, halt irgendwelche Gewerkschaftssekretäre interviewt wurde, die wenigen Männer, die da gearbeitet haben, die deutschen Kolleginnen und so weiter. Ja,
1: ja, das ist wirklich interessant. Und vorhin, da wollte ich eigentlich auch noch nachfragen, du hast über Geschichten erzählt, die sich besser und schlechter erzählen lassen, auch einfach vom Inhalt her. Hast du da Beispiele? Was sind Geschichten, die sich gut erzählen lassen oder die du magst?
2: Ja, ich glaube, was immer relativ einfach ist, schön zu erzählen, sind Biografien. Und zwar vor allem, wenn die Personen eine Autobiografie geschrieben haben. Dann finde ich es immer ja, sehr einfach. Und dann hast du auch eine klare Struktur für deine Geschichte, weil dann erzählst du sie halt einfach meistens chronologisch. Und schwieriger sind natürlich Geschichten, die so sehr viel komplexer nochmal sind als nur ein einziges Leben. Und dann fallen mir Geschichten besonders schwer, wo ich merke, dass ich wenig Kontextwissen einfach habe. Und dadurch fällt es mir dann viel schwerer einzuschätzen, was eine relevante Information ist oder was und was nicht. Also bei mir war das bei allen Folgen so, die auf dem afrikanischen Kontinent gespielt haben, wo ich dann auch immer wieder gemerkt habe, also dass ich da einfach nur Bildungsstücke habe und dass ich über andere Sachen einfach sofort viel, also viel doller ein Gefühl habe von, ich weiß, was relevant ist und was nicht oder ich habe ein Gefühl dazu, welcher Akteur jetzt irgendwie emanzipatorisch ist und welcher nicht. Genau, also das fand ich auch interessant, bei mir selber da so drauf zu stoßen. Ja, und genau.
1: Aber es sind ja, ja einerseits persönliche vielleicht Lücken oder Dinge, mit denen man sich nicht so gut oder nicht so oft bis jetzt auseinandergesetzt hat, aber gleichzeitig sind es ja, ist es ja auch, Geschichte spielt sich ja auf einem viel größeren Ebene ab, auch von irgendwie so, ich weiß nicht, welche Geschichte erzählt ein Staat über sich oder Europa, über die Welt? Also es gibt ja da auch so ganz klar Geschichten und Regionen und so, die so ein bisschen auch gefördert werden, dass man weniger darüber weiß. Auch linke Geschichte beispielsweise.
2: Voll. Also ich glaube, man kann das schon sagen, dass es irgendwie stimmt, dass Geschichte von den Gewinnern geschrieben wird. Und das ist, klingt jetzt erstmal so banal. Und ich meine, dann haben ja viele linke HistorikerInnen oder AktivistInnen oder Philosophen sich das zur Aufgabe gemacht, eine Geschichte von unten zu schreiben oder zu erzählen. Oder Walter Benjamin hat gesagt, man soll das Vermächtnis der Namenlosen ehren. Und das klingt erstmal wie so ein total sinniges Anliegen, aber es ist natürlich total schwer, weil dass keine Geschichte über sie geschrieben wurde, heißt ja tatsächlich, dass wir sehr, sehr wenig über sie wissen. Ja, und dass wir diese Arbeit machen können, weil wir machen ja selber keine historische Forschung, das liegt daran, dass andere Leute das machen und sehr viel Zeit da reinstecken und in Archiven graben, auch nach den Sachen, die da zwischen den Zeilen stehen und so weiter. Ja, aber es ist, glaube ich, echt keine so einfache Aufgabe. Vor allem, glaube ich, kann man schon auch in eine Falle tappen und dann sozusagen so doll zu versuchen, quasi die Position der Unterdrückten einzunehmen in der Geschichtsschreibung, dass es auch vereinfacht wird oder propagandistisch oder so. Also dass man dann auch wiederum die Komplexität des Ganzen nicht mehr so richtig greift, weil man damit eher versucht, eine politische Message oder so durchzubringen. Und das, glaube ich, dann auch wiederum so eine Gefahr mit einem linken Blick auf Geschichte. Und das merkt man ja auch total, wenn man sich zum Beispiel, also wir haben das immer mal wieder, dass wir für Sachen Literatur aus der DDR haben und aus der BRD, die halt so völlig unterschiedlich ist. Und man kann bei beiden spezifisch totale Lücken sehen. Also auch bei der aus der DDR natürlich. Also die ist auch, die ist propagandistisch, aber das könnte man über die aus der BRD tatsächlich auch sagen, sozusagen, ja.
1: Hast du eine Lieblingsfolge?
2: Eine, die ich sehr gerne mochte, war eine über die Gebärstreikdebatte und einmal Wartenburg. Die hat mich, glaube ich, so fasziniert, weil ich bei der selbst so viel gelernt habe und weil das auch wirklich so eine verschüttete Geschichte ist, habe ich das Gefühl. Da ging es um die Zeit kurz vorm Ersten Weltkrieg in Deutschland und darum, dass damals in der Arbeiterbewegung es kurz eine Diskussion darum gab, ob man für reproduktive Gerechtigkeit für Frauen kämpfen soll. Also ob man quasi als SPD damals, die ja die einzige Partei der Arbeiterbewegung damals war, ob man kämpfen soll dafür, dass Frauen abtreiben dürfen. Weil die Realität war, dass proletarische Frauen eh abgetrieben haben, massenhaft, aber halt unter krass lebensgefährlichen Bedingungen. Also ganz viele haben in so Katalogen so irgendwelche Sachen bestellt, die sie sich dann so selbst eingeführt haben und viele sind dabei gestorben bei diesen Versuchen abzutreiben. Und dann gab es diese Diskussion innerhalb der Arbeiterbewegung, ob man das jetzt zu einem politischen Thema machen soll oder nicht. Und die SPD-Führung war total doll dagegen. Und auch die bekannten Frauen, also Rosa Luxemburg und Clara Zetkin, waren total doll dagegen. Und das Interessante ist, dass man auch wieder hier überhaupt nicht wirklich viel darüber findet, was die proletarischen Frauen eigentlich so dazu gedacht haben, weil damals gab es auch ein Problem, dass nicht genug Frauen sich in der Partei organisiert haben und so. Das heißt, man hat wenig schriftliche Quellen einfach über die. Und was ich dann aber gefunden habe, was ich total spannend fand, war eine Veranstaltung, die die SPD damals in Berlin gemacht hat. Die hieß irgendwas mit Gebärstreik. Und da haben sie das halt diskutiert und haben tatsächlich auch so die Promis eingeladen. Also Rosa Luxemburg und Clara Zetkin waren da. Und das war eine der einzigen Veranstaltungen, die gemacht haben, wo der Raum völlig überfüllt war, und zwar vor allem mit Frauen. Also es sind massenhaft Frauen dahin gekommen. Der Raum musste dann sogar zum Teil so geräumt werden von der Polizei, weil er zu voll war. Und die haben diese Veranstaltung protokolliert und da drin aber auch die Zwischenrufe von den Frauen protokolliert. Also die Zwischenrufe aus dem Publikum von den Frauen, die gar nicht dort sprechen sollten eigentlich sozusagen. Und daraus kann man irgendwie so ganz viel rekonstruieren. Und das fand ich total spannend, ja. Und einmal Wartenburg war dann wiederum eine proletarische Frau, die auch selbst als Dienstmädchen gearbeitet hat, dann eine der ersten Obfrauen von der SPD wurde und auch aus einer total sozialdemokratischen Familie kommt, also immer irgendwie eigentlich ganz klar hatte, ich bin Sozialistin, ich diene der Partei und so weiter, aber dann einfach auf eigene Faust angefangen hat, Frauen beizubringen, wie ihre Körper funktionieren und auch, wie sie verhüten können, was damals auch verboten war im Kaiserreich. Und sie ist dann alleine mit so einem Lichtbildprojektor, den sie selber und ihr Bruder zusammen gebastelt haben, durch das ganze Kaiserreich gereist und hat diese Vorträge gehalten vor Frauen und denen erklärt, wie ihre Körper funktionieren und wie sie quasi verhüten können. Und wäre dafür fast aus der SPD rausgeflogen. Und weil sie sich entschieden hat, mit bürgerlichen Feministinnen zusammenzuarbeiten, bei einem Fall, wo es um eine Vergewaltigung von einem Dienstmädchen ging. Und irgendwie fand ich das total berührend. Also auch die Vorstellung, dass sie, glaube ich, wirklich überhaupt keinen Stunk haben wollte mit ihrer Partei, sondern einfach total überzeugte Sozialistin war. Aber gleichzeitig für sie total eindeutig war, das bedeutet ja auch, mich für die Frauen einzusetzen. Das bedeutet ja auch, mich für die Proletarierin einzusetzen. Und ihr total klar war, dass das erstmal auch bedeutet, überhaupt über den eigenen Körper bestimmen zu können und dass man den dafür erstmal verstehen muss. Und das fand ich irgendwie eine total, ja, bewegende Geschichte.
1: Das ist mega spannend. Von diesem Herumreisen mit diesem Leuchtkasten, so, da lassen sich auch direkt sehr gute Parallelen ziehen zu beispielsweise zur Frauengesundheitsbewegung in der zweiten Frauenbewegung und so, dann ist es nicht mega spannend, gerade persönlich. Ich möchte noch etwas fragen, das du ganz am Anfang kurz so angetönt hast. Was macht es mit dir persönlich, die ganze Zeit diese Geschichten zu erarbeiten und zu lesen, eben Auseinandersetzungen, die angestoßen werden? Was sind so Dinge, die du gelernt hast eigentlich in dieser Zeit des Podcastens?
2: Oh, das finde ich, glaube ich, gar nicht so einfach zu beantworten. Ich habe manchmal sogar das Gefühl, dass ich das, also dass ich fast das Gefühl habe, dass ich dadurch weniger involviert in meine aktuelle politische Arbeit bin, weil ich glaube, also dass ich so doller manchmal das Gefühl habe, so einen größeren, so mehr von oben Blick darauf zu haben als früher. Und das finde ich manchmal auch ein bisschen schade fast. Also das ist nicht mehr, ich glaube, das passiert vielleicht auch eh mit dem Älterwerden, aber dass man quasi nicht mehr so, ja, einfach nicht mehr so ganz hundertprozentig leidenschaftlich total überzeugt davon sein kann, dass das, was man jetzt gerade denkt und jetzt gerade tut, am allerwichtigsten ist. Ich glaube, das passiert auch ein bisschen mit so einem größeren Blick aufs Ganze werfen. Und das finde ich manchmal auch schade auf jeden Fall. Aber ich würde auch sagen, was man auch total lernen kann aus diesen Geschichten ist, dass es sich total, glaube ich, lohnt, auch einfach im Leben mutig zu sein und Risiken einzugehen und sich zu verlassen auf seine Genossinnen und Sachen auszuprobieren und dass man damit unglaublich viel erreichen kann und dass es auch ganz oft so war, dass Leute selber jahrelang aktiv waren, auch überhaupt nicht mehr, also nicht so doll geglaubt haben daran, dass diese krasse Veränderung, auf die die hinarbeiten, noch in ihrer Lebenszeit passiert und es dann doch so gekommen ist. Also das ist schon sehr auch mutgebend und Hoffnung geben, würde ich sagen, ja.
1: Und wie geht es weiter bei eurem Podcast jetzt? Habt ihr Pläne für die Zukunft?
2: Ja, ich glaube, erstmal wollen wir auch einfach so weitermachen. Wir haben noch einen anderen Live-Podcast-Termin dieses Jahr in Münster. Ja, und ich glaube, ansonsten wollen wir einfach weiter alle zwei Wochen eine Folge produzieren und hoffen, dass es uns damit nicht langweilig wird. Ja. Und wir hoffen auch, dass wir davon dann auch irgendwann leben können. Also wir verdienen jetzt auch schon ein bisschen Geld damit, was echt super ist. Also von den großen Plattformen kriegen wir natürlich gar nichts. Also wir haben mittlerweile weit über 500.000 Klicks auf Spotify, aber kriegen keinen Cent von denen, obwohl die ja damit Geld verdienen. Genau, aber wir haben coolerweise Leute, die uns monatlich auf Steady unterstützen zum Beispiel und auch mit den Live-Folgen verdienen wir ein bisschen Geld oder mal mit Kooperationen und das ist natürlich auch total cool für uns, ja.
1: Kannst du es noch ein bisschen genauer ausführen, wie man euch finden, unterstützen etc. kann?
2: Ja, man kann uns eigentlich auf allen Podcast-Apps einfach suchen, Geschichte der kommenden Welten. Wir sind auch auf Instagram und haben einen Telegram-Channel, da findet ihr das unter Linke Geschichte. Und genau, dann sieht man dort in den Shownotes einen Link zu Steady, da kann man uns monatlich unterstützen finanziell. Ja, oder halt morgen vorbeikommen und uns kennenlernen. Darüber freuen wir uns auch total.
1: Jetzt hast du noch einen letzten Call für Leute, die sich unschlüssig sind, nicht ganz überzeugt, nicht wissen, ob sie kommen sollten. Warum sollten sie morgen kommen?
2: Ja, also ich freue mich ja total, weil unser Format ist auch immer so, dass die eine Person nicht weiß, worum es geht. Also eine Person bereitet die Sendung vor, die andere weiß nicht so viel. Ich weiß diesmal nicht so viel. Aber ich erlebe Sina gerade im totalen Endspurt. Sie hat, glaube ich, 4 oder 5 Interviews geführt und kann über nichts anderes mehr nachdenken und reden. Deswegen glaube ich, es wird eine total spannende Folge. Und ich freue mich schon total darauf. Es wird ja um die sogenannte Drogenkrise und linke Antworten darauf in Zürich in den 70ern und 80ern gehen. Ich habe auch schon gehört, dass es wahrscheinlich ziemlich viele ExpertInnen im Publikum gibt. Also vielleicht wird es auch in dem Sinne aufregend auf jeden Fall. Ja.
1: Total spannend. Danke vielmals, dass du hier warst. Wir haben noch eine, hast du noch einen Liederwunsch?
2: Ja, in unserem Intro, was man kurz gehört hat, hört man einen Song und zwar von Tonsteine Scherben. Also das ist der Gitarrenpart von denen und dann eine Rede von Assata Shakur, die wir darauf quasi gelegt haben. Und ja, dieses Lied können wir voll gerne hören. Das ist auch wirklich ein deutscher linker Klassiker.
1: Gut, dann hören wir da rein. Danke vielmals, warst du bei uns.
2: Ja, vielen Dank für die Einladung.

0: 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Vorhin haben wir ein Interview gehört mit Indigo von dem Podcast Geschichte der kommenden Welten. Und morgen um 14 Uhr ist die Justice for Enzoi Demo am Landesmuseum. Passend dazu hören wir noch ein altes Interview aus dem letzten Jahr, wo wir eine dreiteilige...
1: Ja, es war so eine dreiteilige Sondersendung Justice for Enzoi, die wir gemacht haben. Wir haben einerseits mit Angehörigen, aber auch mit Aktivistinnen gesprochen. Einerseits über Enzoi und über den aktuellen Stand des Kampfes für Gerechtigkeiten gegen Polizeigewalt. Und genau, das, was wir jetzt hören, das ist aus dem zweiten Teil. Ihr findet das alles auf Soundcloud, wo ihr es nachhören könnt. Justice for Enzoi, Teil 1 bis 3. Ja, und im jetzigen Teil ist es ein Interview mit einem Aktivisten des Bündnisses und mit der Schwester von Enzoi. Und dann hören wir uns nachher nochmals mit einer kleinen Agenda. Viel Spaß.
2: Rassismus tötet. Ganz konkret am 30. August 2021. Vor 4 Jahren wurde Roger Enzoi Wilhelm von der Polizei in Morges getötet. Während einer Zugreise hatte Enzoi eine Krise und versuchte sich zu beruhigen. Die Polizei

0: Polizei trifft ein und lässt die Situation durch die gezogenen Waffen komplett eskalieren. Die Polizei schießt und leistet keinerlei Hilfe. Dass Menschen, insbesondere Menschen, die von Rassismus betroffen sind, von der Polizei bedroht und ermordet werden, anstatt dass Hilfe geleistet wird, ist kein Einzelfall. Dieses Stichwort ist sehr wichtig, denn Polizeigewalt hat System. Mohammed Amjahid schreibt in «Alles nur Einzelfälle, das System hinter der Polizeigewalt», dass das Sprechen von Einzelfällen das tatsächliche Problem verharmlost. Denn Phänomene wie Racial Profiling, menschenverachtende Chats und Polizeigewalt sind laut Amjahid kein Zufall, sondern werden von einer autoritären Kultur und vom Korpsgeist innerhalb der Polizei begünstigt. Seit dem Tod von Zoe organisieren sich Familie, FreundInnen und solidarische Gruppen und Personen, um an ihn zu erinnern, um Aufklärung und Gerechtigkeit einzufordern. Ausgehend von diesen Zielen hat sich das Bündnis Justice for Zoe gebildet. Auf ihrer Website schreiben sie, dass im Bündnis ganz unterschiedliche Erfahrungen und Einschätzungen zusammenkommen, aber was sie verbindet sei, dass sie alle für eine Welt ohne Rassismus kämpfen. Dieser Kampf um Erinnerung, Aufklärung und Gerechtigkeit ist vielschichtig. Das Bündnis organisiert Demonstrationen, Kundgebungen, ist an diversen Veranstaltungen präsent, organisiert eigene Aktionswochen, recherchiert und dokumentiert im Fall der Ermordung von Zoe, unterstützt die Familie auf dem juristischen Weg und baut Widerstand gegen Rassismus und strukturelle Polizeigewalt als Ausdruck des Herrschaftssystems von unten auf. Heute sitze ich hier im Studio in Hinblick auf die bevorstehende Demonstration am 30. August zum 4. Todestag von Zoe mit zwei Personen des Bündnisses Justice for Zoe. Schön seid ihr hier und mögt ihr euch gerade selbst kurz vorstellen.
1: Ich bin die Schwester von Zoe.
2: Und ich bin ein Aktivist, der von Anfang an im Bündnis dabei ist.
0: Ich habe zuvor versucht, unseren Hörerinnen ein bisschen Kontext zu liefern, denn unserem Gespräch einen Raum zu geben zum Fall und auch zu eurer Arbeit, aber eben bitte ergänzt mich unbedingt, falls es etwas gibt, das ihr diesem Gespräch als Grundlage vorausschicken möchtet und euch wichtig ist zu unterstreichen.
1: Ja, ich kann vielleicht noch ergänzen, dass es neben dem Bündnis noch eine unabhängige Kommission gibt zur Aufklärung des Falls von Zoe. Diese unabhängige Kommission wird ihre Ermittlungen am 25. August, eine Woche vor der Demo, an einer Pressekonferenz präsentieren.
2: Und ich würde gerne noch zum Bündnis ergänzen, dass die Angehörigen von Zoe und die FreundInnen von Zoe eine ganz besondere Rolle spielen im Bündnis. Sie haben diese Kampagne angestoßen, sich vernetzt mit Kollektiven und Einzelpersonen. Und dieser Initiative von Ihnen ist diese Kampagne überhaupt zu verdanken und dass wir es bis heute auch durchziehen konnten. Und wir schauen, dass wir das auch im Bündnis so handhaben, dass die Selbstorganisation der Angehörigen und der FreundInnen von Zoe wie so etwas wie der strategische Kern von der Kampagne darstellen, dass die Diskussionen, die sie untereinander führen und die Analysen, Einschätzungen, zu denen sie finden, dass die auch leitend sind für, wie wir die Kampagne gestalten. Das ist tatsächlich auch ein Glücksfall, wenn man vergleicht mit den vielen antirassistischen Kämpfen, wo es um solche Fälle geht. Das ist oft eine große Schwierigkeit, dass die Angehörigen oder das Umfeld des Opfers selber Schwierigkeiten hat, sich zu organisieren aus begreiflichen Gründen. Und dass sich in diesem Fall die Angehörigen und die FreundInnen entschlossen haben, wirklich sich zu organisieren und dabei auch so eine große Hartnäckigkeit bewiesen haben, das ist tatsächlich eine Seltenheit und etwas, wo wir darauf hinweisen müssen, dass es einen großen Unterschied macht für eine solche Kampagne.
3: Ihr habt soeben die Schwester von Zoe und einen Aktivisten gehört, der von Anfang an beim Bündnis Justice for Zoe mit dabei war. Und als nächstes sprach Hani mit ihnen, warum Zoe kein Einzelfall ist, auch wenn er natürlich im Fokus steht. sondern inwiefern sein Mord und auch die in Anführungszeichen Aufarbeitung durch den Staat Ausdruck ist eines strukturell rassistischen Systems. Dies zeigt sich unter anderem auch daran, dass dieses Jahr im Mai Michael Keneshukwu Ekemesi von der Wattleitner Polizei ermordet wurde. Das ist dieselbe wie auch schon bei Nsoy.
0: Du hast bereits diese Vernetzung und Verknüpfung auch von Fällen vielleicht angesprochen. Am 30.08. wird um 16 Uhr der Besammlungsort am Landesmuseum sein für die Demonstration hier in Zürich zum 4. Todestag von Nsoy. In Lausanne wird es aber auch eine Demonstration geben. Und ich würde auch sagen, durch eure Präsenz auf Instagram ist es sehr deutlich, dass eure Arbeit sich zwar auf Nsoy konzentriert, diesen aber niemals als Einzelfall oder als isolierten Fall darstellen lässt und verbindet ihn ja auch immer mit anderen Personen, die in der Schweiz durch die Polizei ermordet wurden. Mögt ihr etwas dazu sagen, wieso euch das wichtig ist? Wieso, dass ihr jetzt zum Beispiel auch bei der Mobilisierung für diese Demonstration am 30. August auch noch auf Michael Neshekwu Ekemesi verwiesen habt, der ja im Mai auch durch die Wattländer Polizei ermordet wurde, und wieso, dass ihr diese Fälle auch so zusammenbringt?
1: Ich kann anfangen und du kannst ergänzen. Also jetzt zum Beispiel im Fall von Michael ist es so, dass er genau gleich gestorben ist wie Mike. Mike Benpeter starb 2019. Sechs Polizisten saßen auf ihm und er bekam keine Luft und verstarb dann. Michael verstarb genau in der gleichen Straße. Genau der gleiche Vorgang. Man hat ihn zu lange auf ihm gesessen. Es gibt dafür einen Begriff in der Polizei, diese wenn man so mit dem Knien im Rücken und so, das, also ja, und dann kollabieren meistens die Lungen, und so ist er gestorben. Und es sind wieder die gleichen Narrative, die Presse sofort, es ist ein Drogendealer, er ist an seinen Drogenpackets gestorben. Es gibt noch keine Autopsie, es gibt auch noch keine zweite Autopsie, es ist alles noch am Anfang, man kann es gar nicht wissen. Aber die Narrative der Presse, der Polizei spielen wieder den gleichen Rahmen. Und deswegen, es ist 1:1 der gleiche Fall. Es ist am gleichen Ort passiert. Und es kommt noch schlimmer, auch Michael hat Kinder, ein Neugeborenes. Mike hatte ein Neugeborenes von 6 Monaten. Und Michael hat ein Neugeborenes von 3 Monaten. Also wie kann man da, es ist einfach, wie gesagt, bei all diesen Fällen, man kann die Namen austauschen. Es sind die gleichen Narrative weltweit. Es sind die gleichen Mechanismen der Polizei, strukturelle Mechanismen, die geschützt werden vom Staatsanwalt, vom Staat. Und die Narrative, die in den Gesellschaften verankert sind bezüglich schwarzen Männer, die werden dann weiter aufgebraucht über die Presse, entweder Drogendealer oder verrückt. Also es ist immer so das Gleiche, mit dem man kämpft, obwohl man keine Wahrheit zu dem Zeitpunkt haben kann.
0: Das zeigt ja auch sehr stark die Systematik hinter diesen Vorgängen, genau. Hinter dieser Praxis der Polizei.
1: Genau, es ist wirklich eine Systematik, man kann die Namen austauschen.
0: Und trotzdem ist es ja sehr wichtig, dass die einzelnen Namen gesagt werden. Und dass diese Geschichten eben erzählt werden, diese Menschen irgendwie nicht vergessen werden. Ja, und auch bei euch im Bündnis ist es ja irgendwie der Fokus auf Nsoy. Aber ich erinnere mich an eine Demonstration, wo mehrere Minuten lang Namen von Personen vorgelesen wurden, die in der Schweiz durch die Polizei ermordet wurden. Und auch jetzt sehen wir ja irgendwie in letzter Zeit wieder öfters ein Widerstand auch in den Knästen, weil Menschen sterben, auf den Straßen sterben Menschen durch dieses System. Weshalb ist es wichtig für euch, diese Fälle zu verknüpfen und auch wirklich dieses Argument, dass das Einzelfälle sind, einfach zu delegitimieren?
1: Also ich möchte noch eine Ergänzung. Es sterben nicht Menschen, sondern es sterben Menschen mit Migrationshintergrund. Ja. Und meistens sind es schwarze Menschen.
2: Du hast ein wichtiges Stichwort jetzt auch schon gesagt, dieses Einzelfallnarrativ. Das ist tatsächlich auch eines der Felder, auf dem wir arbeiten, also auf einer, kann sagen, Diskursebene. Die Systematik, die wir ansprechen, das ist ja etwas, was der Staat, in dem wir leben, nicht selber als Bild von sich propagiert. Diese Fälle, die haben System und wir sprechen von institutionellem Rassismus oder staatlichem Rassismus oder strukturellem Rassismus. Und damit ist auch gemeint, es gibt eine Systematik und Rassismus ist ein Herrschaftssystem. Es ist nicht ein Vorurteil von einzelnen Leuten oder ein Ausrutscher, sondern es zieht sich durch und das sehen wir in unzähligen Lebensbereichen. Wir sehen das daran, wer kann welche Arbeit verrichten in dieser Gesellschaft. Wer gilt als normal oder wer gilt eben in Anführungszeichen als anders. Und vor allem, und deshalb sprechen wir von staatlichem Rassismus, ist dieses Herrschaftssystem staatlich getragen. Das sehen wir, wenn wir eben schauen, wer sitzt in den Knästen oder eben wenn wir an die Langstraße schauen, wo die Polizei migrantisierte Sexarbeiterinnen schikaniert oder Jugendliche, die Rassismus betroffen sind, schikaniert. Und eben wenn wir diese Todesfälle angucken, das ist eine erdrückende Ähnlichkeit, die diese Fälle aufweisen. Für den Staat, in dem wir leben, ist es sehr wichtig, dass er ein ganz anderes Bild von sich zeichnet. Das Bild von einem Rechtsstaat, das Bild von einer gerechten Gesellschaft, in der alle dieselben Möglichkeiten haben und die gleiche Behandlung erfahren. Und dieses Einzelfallnarrativ eben, dass, also wenn der Staat sich äußert zu diesen Fällen, was ja auch nur passiert, wenn eigentlich Bewegungen ihn dazu zwingen, in der Regel äußert sich der Staat eigentlich überhaupt nicht zu diesen Fällen, sie werden unter den Teppich gekehrt. Wenn sich dieser Staat äußert oder auch die Mainstream-Medien dazu äußern, dann ist es meistens genau in diesem Einzelfall-Narrativ drin, zu sagen, das ist sehr bedauerlich, das ist sehr ärgerlich, wir werden das aufklären, wir werden sicher schauen, wie das passieren konnte und so weiter. Und da ist es ganz wichtig, da halt dagegen zu arbeiten und nicht nur einfach mit Argumenten und dass man das immer wieder sagt, sondern auch mit einer praktischen Arbeit. All we want is justice, is justice. All we want is justice, is justice. Und die Vernetzung der Angehörigen und der Umfelder von den Opfern und das Zusammenführen, die Organisation über diese verschiedenen Fälle hinweg, das ist genau unser Mittel, wie wir auf einer praktischen Ebene dieses Einzelfallnarrativ und das Bild, das der Staat von sich vermittelt, sabotieren können und durchbrechen können und eine Gegenöffentlichkeit dazu herstellen können oder ein Gegenwissen. Das hat sich auch immer wieder sehr eindrücklich gezeigt, wenn wir dabei waren, wenn sich Leute getroffen haben, die so etwas erlebt haben, dass es auch für die Leute selber ein sehr eindrückliches Erlebnis sein kann, wenn sie sehen, sie sind nicht allein mit ihrer Erfahrung. Andere erleben dasselbe und es hat sich sehr ähnlich abgespielt und das hilft auch aus der Sicht der Betroffenen, so wie wir das jetzt beobachtet haben, auch das Einzelnarrativ in den eigenen Köpfen hinter sich zu lassen, weil oft gibt es auch tatsächlich, wenn Leute vereinzelt in irgendwelchen Käfern sitzen und sowas erleben, gibt es das tatsächlich, dass sich das dann auch irgendwann einschleicht, dass man denkt, ja, mein Freund war vielleicht einfach am falschen Moment, am falschen Ort oder das war jetzt halt wirklich Pech, dass er an die falschen Polizisten geraten ist oder. Und da ist tatsächlich diese Erfahrung, sich zu vernetzen, andere Leute kennenzulernen, die dieselbe Erfahrung gemacht haben, hat eine enorme politische Sprengkraft. Und wir lernen davon auch. Also für uns war das total wichtig, auch zu sehen, eben wie es gerade gesagt wurde, wie ähnlich sich diese Fälle sind, bis ins Detail. Das war uns auch nicht so bewusst, dass die Rolle der Staatsanwaltschaft, die Rolle der Polizei einfach immer wieder genau dieselbe ist. Und wir lernen auch auf einer praktischen Ebene. Wir lernen Methoden, was wir tun müssen, wie wir vorgehen können, wenn wieder so etwas passiert. Also gerade in Frankreich gibt es dazu einen enormen Wissens-Vorsprung. Also wir waren ja in Frankreich, haben dieses Réseau kennengelernt, wo sich Betroffene von rassistischer Polizeigewalt über das ganze Land organisieren und an die Opfer gedenken und die Hinterbliebenen auch zusammenführen und dass sich die Leute dann organisieren. Und dadurch ist auch ein riesengroßer Erfahrungsschatz entstanden, ganz praktisch, was wir tun können, wenn sowas passiert. Und es ist ganz wichtig, dass wir dieses Wissen auch sammeln und in der Bewegung auch weitergeben können.
1: Dazu ergänzen, dass dies bereits auch schon geschieht bei Michael, als er starb. gingen sofort Kollektive auf Leute zu und sagten, hey, wenn ihr Beweise habt, wenn ihr Videomaterial habt, schickt es uns. Ja, die Staatsanwaltschaft wird nicht danach fragen. Es wird, bei uns waren es ja so, dass wir insgesamt 4 Videos hatten oder so. Und es war 6 Uhr am Abend. Also, und durch das haben sie jetzt schon wieder mehrere Zeugen gefunden. Und ein Monat bevor das Michael starb, gab es in Genf auch eine Schießerei. Und dort hat die Polizei einen Mann getötet. Und die Polizei hat dann alle Zeugen weggeschickt und gesagt, ihr dürft ja nicht aufnehmen, ja nicht filmen. Es haben sich dann auch dort Leute dem widersetzt und dieses Material dann weitergeben, das existiert jetzt. Und sonst wäre es verschwunden und es hätte keine Beweise gegeben. Also dann ist es wieder, die Polizisten haben jetzt ja Bodycams. Im Fall von Michael waren sie ausgeschaltet. Das hat der genau gleiche Effekt, indem sie sagen, ihr müsst die Videos löschen. Also es darf keine Beweise geben. Das ist das, was sie aussagen.
4: Also ihr hört das Info-Freitag, Radio LoRa 97,5 MHz. Und ihr habt gerade gehört einen alten Beitrag aus dem letzten Jahr. Das ist wichtig für die genannten Termine. Die Demonstration ist morgen, dem 12. September um 14 Uhr beim Landesmuseum. Wird sich getroffen unter dem Motto Demonstration gegen Rassismus, Polizeigewalt und die Aufrüstung der Herrschenden.
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3: Ja, und mit diesem ersten Punkt sind wir auch am Ende der Sendung angelangt bei der Agenda. Und ich mache gleich weiter mit dem nächsten Punkt. Und zwar ist das das Lila Queer Festival. Gestern hat es gestartet und es ist jetzt noch das ganze Wochenende bei der Roten Fabrik. Es gibt Performances, DJ-Sets, Konzerte. Es lohnt sich sehr fest, dort zu gehen, habe ich gehört. Es ist das 10-jährige Jubiläum für die, die es bis jetzt noch nicht geschafft haben. Auch ein weiterer Grund, genau, von der Milchjugend etc. organisiert.
4: Und nochmal in Bezugnahme auf den ersten Teil unserer Sendung findet morgen der Live-Podcast von Geschichte der kommenden Welten featuring WOTS statt. Das beginnt um 19.30 Uhr im Volkshaus. Gut. Und ja.
3: Dann wäre es das gewesen mit der Sendung.
4: Das war's für heute. Wir haben noch einen recht hoffnungsvollen, einen schönen Song, mit dem wir euch in den Freitagabend schicken wollen. Es ist Sirens of Lesbos, We'll Be Fine. Und ich sage Tschüss.
3: Danke fürs Zuhören. Bis nächste Woche.

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